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1: Ich bin Moritz Einzel. Trotz des Sommers zieht's gerade viele Menschen in die Kinos. Das liegt besonders an den beiden Blockbustern Spider-Man Brand New Day und Die Odyssee. 2026 könnte sich sogar zum stärksten Kinojahr in Deutschland seit der Pandemie entwickeln. Im ersten Halbjahr wurden rund 47,5 Millionen Tickets verkauft. Das waren fast 7 Millionen mehr als im Vorjahreszeitraum. Die Briefwahl ist sicher, das hat die Landeswahlleiterin von Sachsen-Anhalt Diekmann betont. Sie wies Spekulationen zurück, wonach die Briefwahl leicht manipulierbar sei. AfD-Co-Chef Chrupalla hatte zuvor Zweifel daran gesät, dass bei der Briefwahl alles mit rechten Dingen zugeht. Am 6. September wird in Sachsen-Anhalt ein neuer Landtag gewählt, die AfD liegt in Umfragen klar vorne. Es ist bewölkt und zum Teil windig bei uns in Bayern, vor allem im Allgäu wird es später regnen. Die Temperaturen sinken auf 14 bis 7 Grad. Tagsüber kommen von Südwesten Regen und Gewitter, am Nachmittag dann aber immer mehr Sonne. Die Höchstwerte 21 bis 26 Grad.

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1: Ich bin Moritz Einzel. Die politische Sommerpause geht zu Ende. Das schwarz-rote Bundeskabinett geht heute in Klausur, und zwar in Neuhardenberg in Brandenburg. Die SPD-Minister wollen den Hitzeschutz zu einem Hauptthema machen. Außerdem geht es darum, wie die Wettbewerbsfähigkeit der deutschen Wirtschaft gestärkt werden kann. Am 6. September wird in Sachsen-Anhalt ein neuer Landtag gewählt. CDU-Ministerpräsident Schulze hat jetzt Unterstützung vom bayerischen Ministerpräsidenten Söder bekommen. Der sagte in Wernigerode im Harz, es sei in solchen Zeiten einfach gut, einen Ministerpräsidenten zu haben, der von Wirtschaft eine Ahnung hat. Die Pläne der in Umfragen klar führenden AfD seien dagegen das schlimmste wirtschaftliche Schredderprogramm, so Söder. Die Münchner Feuerwehr hat einer Familie im 300 Kilometer entfernten Italien Urlaub geholfen. Die Mutter war im Urlaubsort Bibione zusammengebrochen. Weil ihre 11-jährige Tochter nicht wusste, wie sie den Notruf dort erreichen kann, hat sie zu Hause den Vater angerufen. Der hat die Münchner Leitstelle informiert, die alle Informationen an die italienischen Kollegen weitergeleitet hat. Ein Krankenwagen hat die Frau in eine Klinik gebracht. Ihr geht es inzwischen besser. Im DFB-Pokal sind die großen Überraschungen am Abend ausgeblieben. Regionalligist Halle verlor gegen den Bundesligisten Schalke 2:5 nach Verlängerung. Zuvor hatte es Regionalligist Alt-Glienicke gegen den Zweitligisten Wolfsburg noch spannender gemacht. 3:3 nach Verlängerung, 5:6 im Elfmeterschießen. Ganz knapp raus. Alt-Glienicke-Torwart Luis Maria Zwick bei Sky.
2: Ich glaube, wir waren gefühlt stehen K.O., eine Verlängerung machen, führen dreimal und ja, kriegen es nicht über die Zeit, dann kommen wir ins Elfmeterschießen. Das ist maximal bitter. Ich glaube schon, irgendwie natürlich hatte Wolfsburg viel mehr Chancen, muss man nicht drumherum reden, aber ich glaube, wir haben es irgendwie vom Herzen her mehr verdient, aber sollte nicht sein. Aber ich bin trotzdem wirklich sehr, sehr stolz.
1: Außerdem verlor Drittligist Ferl gegen den Hamburger SV mit 0:3 und Drittligist Würzburg unterlag Köln mit 1:2. Es ist bewölkt und zum Teil windig bei uns in Bayern, vor allem im Allgäu wird es später regnen. Die Temperaturen sinken auf 14 bis 7 Grad. Tagsüber kommen von Südwesten Regen und Gewitter, am Nachmittag dann aber immer mehr Sonne. Die Höchstwerte 21 bis 26 Grad.

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1: Ich bin Moritz Einzel. Die politische Sommerpause geht zu Ende. Das schwarz-rote Bundeskabinett geht heute in Klausur, und zwar in Neuhardenberg in Brandenburg. Die SPD-Minister wollen den Hitzeschutz zu einem Hauptthema machen. Außerdem geht es darum, wie die Wettbewerbsfähigkeit der deutschen Wirtschaft gestärkt werden kann. Die Münchner Feuerwehr hat einer Familie im 300 Kilometer entfernten Italien Urlaub geholfen. Die Mutter war im Urlaubsort Bibione zusammengebrochen. Weil ihre 11-jährige Tochter nicht wusste, wie sie den Notruf dort erreichen kann, hat sie zu Hause den Vater angerufen. Der hat die Münchner Leitstelle informiert, die alle Informationen an die italienischen Kollegen weitergeleitet hat. Ein Krankenwagen hat die Frau in eine Klinik gebracht. Ihr geht es inzwischen besser. Es ist bewölkt und zum Teil windig bei uns in Bayern. Vor allem im Allgäu wird es später regnen. Die Temperatur sinken auf 14 bis 7 Grad. Tagsüber kommen von Südwesten Regen und Gewitter, am Nachmittag dann aber immer mehr Sonne. Die Höchstwerte 21 bis 26 Grad.

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1: Ich bin Moritz Einzel. Zum Ende der Sommerpause kommt die Bundesregierung heute und morgen zu einer Klausurtagung zusammen. Bei dem Treffen im brandenburgischen Neu-Hardenberg soll der Fokus auf der Frage liegen, wie machen wir die Wirtschaft in Deutschland wieder flott. Außerdem soll es um die Konsequenzen aus den Hitzewellen dieses Sommers gehen. Konzern im Krisenmodus bei Volkswagen beginnt mit der Betriebsversammlung in der Wolfsburger Zentrale heute eine Serie von außerordentlichen Treffen zwischen Vorstand und Belegschaft. Tausende Stellen und vier Werke sollen bei Europas größtem Autobauer in Gefahr sein. In den USA kann ein Dekret von Präsident Trump für eine erschwerte Briefwahl erstmal in Kraft treten. Der oberste Gerichtshof hat eine vorläufige Blockade des Vorhabens aufgehoben. Trumps Plan, es sollen nur noch Bürgerinnen und Bürger per Briefwahl abstimmen können, die auf sogenannten Staatsbürgerschaftslisten stehen. Kritiker vermuten, dass demokratische Wähler benachteiligt werden sollen. Im DFB-Pokal ist Bundesliga-Aufsteiger Schalke 04 eine Runde weiter. Die Gelsenkirchener gewannen ihr Erstrundenspiel beim Fußballregionalligisten Hallescher FC mit 5:2 nach Verlängerung. Zur Halbzeit lag erstmal Halle in Führung, da galt es, einen kühlen Kopf zu bewahren. Schalke-Trainer Miron Muslic bei Sky.
2: Den Kopf ja nicht verlieren, weil es heute schon nochmal richtig laut und richtig intensiv war. Und es gibt ihnen schon nochmal so die zweite, dritte Luft. Aber das haben wir dann hervorragend gemacht in der zweiten Halbzeit. Das Spiel komplett gedreht, um dann in den 90. nochmal das 2:2 zu bekommen. Es war sehr schwierig, aber es ist irgendwie so Schalke. Nichts ist einfach bei uns, aber wir schaffen es immer wieder und ich mag das.
1: Regionalligist Alt-Glienicke scheiterte ganz knapp am Zweitligisten Wolfsburg 8:9 nach Elfmeterschießen. Drittligist Verl unterlag dem Hamburger SV mit 0:3 und Drittligist Würzburg verlor 1:2 gegen Köln. Tagsüber kommen von Südwesten her Regen und Gewitter, am Nachmittag dann aber immer mehr Sonne, die Höchstwerte 21 bis 26 Grad.

kommt die Bundesregierung heute und morgen zu einer Klausurtagung zusammen. Bei dem Treffen im brandenburgischen Neu-Hardenberg soll der Fokus auf der Frage liegen, wie machen wir die Wirtschaft in Deutschland wieder flott. Außerdem soll es um die Konsequenzen aus den Hitzewellen dieses Sommers gehen. Konzern im Krisenmodus bei Volkswagen beginnt mit der Betriebsversammlung in der Wolfsburger Zentrale heute eine Serie von außerordentlichen Treffen zwischen Vorstand und Belegschaft. Tausende Stellen und vier Werke sollen bei Europas größtem Autobauer in Gefahr sein. Tagsüber kommen von Südwesten her Regen und Gewitter, am Nachmittag dann aber immer mehr Sonne, die Höchstwerte 21 bis 26 Grad.

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1: Ich bin Moritz Einzel. Guten Morgen. Die politische Sommerpause geht zu Ende. Das schwarz-rote Bundeskabinett geht heute in Klausur, und zwar in Neuhardenberg in Brandenburg. Die SPD-Minister wollen den Hitzeschutz zu einem Hauptthema machen. Außerdem geht es darum, wie die Wettbewerbsfähigkeit der deutschen Wirtschaft gestärkt werden kann. Am 6. September wird in Sachsen-Anhalt ein neuer Landtag gewählt. CDU-Ministerpräsident Schulze hat jetzt Unterstützung vom bayerischen Ministerpräsidenten Söder bekommen. Der sagte in Wernigerode im Harz, es sei in solchen Zeiten einfach gut, einen Ministerpräsidenten zu haben, der von Wirtschaft eine Ahnung hat. Die Pläne der in Umfragen klar führenden AfD seien dagegen das schlimmste wirtschaftliche Schredderprogramm, so Söder. Die USA erhöhen den wirtschaftlichen Druck auf den Iran. Laut Finanzminister Bessent gibt es neue Sanktionen gegen rund 60 Firmen und Personen. Die Strafmaßnahmen beziehen sich auf wichtige Bereiche wie Finanzen, Öl, Technologie und die Schifffahrt. Außerdem forderte Bessent andere Länder auf, sämtliche Wirtschaftsbeziehungen zum Iran abzubrechen. So soll das Regime in Teheran isoliert werden. Der hallische FC hat in der ersten DFB-Pokalrunde eine Überraschung verpasst. Der Fußball-Regionalligist verlor gegen den Bundesliga-Aufsteiger Schalke 04 mit 2:5 nach Verlängerung. In der halben Stunde extra bewies Schalke viel Widerstandskraft. Trainer Miron Muslic.
2: Kühn Kopf bewahrt, nachgelegt, dass da ja noch keine Hoffnung mehr entstehen kann für Halle. Und am Ende des Tages verdient gewonnen. 120 Minuten waren nicht geplant, aber Respekt umso mehr an Halle, die einfach diesen Pokalfight uns gegeben haben.
1: Die weiteren Ergebnisse: Alt-Glienicke aus der Regionalliga gegen Wolfsburg 8:9 nach Elfmeterschießen, Ferl gegen den Hamburger SV 0:3 und Würzburg gegen Köln 1:2. Tagsüber kommen von Südwesten her Regen und Gewitter, am Nachmittag dann aber immer mehr Sonne, die Höchstwerte 21 bis 26 Grad.

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1: Am Mittwoch um 10 wäre Kinder- und Familienführung durch Murnau. 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Ihr lernt Drachen und Kaiser kennen, ebenso Schloss und Kirche. Und auch eine Schatzsuche ist mit dabei. Treffpunkt wäre vor dem Murnauer Rathaus, direkt in der Fußgängerzone. Bitte bucht euch dafür vorher Tickets und wenn ihr Fragen habt, wendet euch an die Murnauer Touristinfo. Dann ist am kommenden Freitag wieder Osterfelder Bergflex. Eine Stunde Yoga oder Pilates hoch über Garmisch-Partenkirchen. 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
1: Ich bin Moritz Einzel. Guten Morgen. Die politische Sommerpause geht zu Ende. Das schwarz-rote Bundeskabinett geht heute in Klausur, und zwar in Neuhardenberg in Brandenburg. Die SPD-Minister wollen den Hitzeschutz zu einem

schlimmste wirtschaftliche Schredderprogramm, so Söder. Tagsüber kommen von Südwesten her Regen und Gewitter, am Nachmittag dann aber immer mehr Sonne, die Höchstwerte 21 bis 26 Grad.

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1: Mit Florian Künzler. Guten Morgen und mit uns gibt's das Wichtigste aus dem Oberland immer zuerst. Das Gipfelkreuz auf der Zugspitze erstrahlt wieder ganz ohne Aufkleber und Sticker. Nachdem Touristen das Kreuz immer wieder verunstaltet hatten, musste es ja aufwendig gereinigt werden. Die Sticker landen mittlerweile nur noch auf dem Indoor-Gipfelkreuz. Aufkleber auf Wegweisern und Warnschildern bleiben in den Bergen aber weiterhin ein Problem, sagt Markus Block vom Deutschen Alpenverein, und das kann gefährlich werden.
2: Es wird dann gefährlich, wenn die Wegschilder so zugeklebt sind, dass die Wanderer nicht mehr sehen können, wie weit ist es noch bis zum Ziel, ist die Wegnummer noch die richtige, sind dort eventuell Sperrungen auch versehen, die dann eben überklebt werden und dementsprechend wirklich zu Gefahren werden, weil Leute sich auf diese Informationen verlassen.
1: Damit sich die Situation verbessert, will der DRV seine Aufklärungsarbeit verstärken. Der Blick auf Bayern, Deutschland und die Welt. Nach der politischen Sommerpause läuft die Arbeit der Bundesregierung wieder an. Das Kabinett kommt heute auf Schloss Neuhardenberg in Brandenburg zu einer Klausurtagung zusammen. Es geht vor allem darum, wie man die Wettbewerbsfähigkeit der deutschen Wirtschaft stärken kann. Außerdem spricht das Kabinett über die Konsequenzen aus der Hitzewelle in diesem Sommer. Die USA wollen die Sanktionen gegen den Iran und seine Unterstützer ausweiten. Finanzminister Bessent sprach von einem Wirtschaftskrieg gegen das Land und von einer letzten Warnung an andere Staaten. Der Fokus der Sanktionen liege auf digitalen Vermögenswerten, Technologie, Gold sowie Luft- und Schifffahrt. Größte Handelspartner des Irans sind China, die Vereinigten Arabischen Emirate und die Türkei. Zum Fußball. Im DFB-Pokal sind Schalke und Wolfsburg nur knapp einer Blamage entkommen. Schalke gewann in Halle erst nach Verlängerung und Wolfsburg musste beim Regionalligisten Altglienicke ins Elfmeterschießen. Auch der Hamburger SV ist weiter. Ausgeschieden sind dagegen die Würzburger Kickers. Das war alles Wichtige aus der Heimat Bayern, Deutschland und der Welt um kurz nach sechs.
3: Danke dir, Flo. Und damit schauen wir gleich weiterhin zum Oberlandwetter, das sich heute Morgen zum Start in den Tag von einer etwas wärmeren Seite als gestern präsentiert. Gestern waren wir ja mit einstelligen Werten unterwegs. Jetzt messen wir in Wielenbach schon 12, in Mittenwald sogar 14 Grad. Dafür wird es aber im Laufe des Tages nicht mehr allzu viel wärmer. Die Temperaturen klettern heute maximal auf bis zu 24 Grad. Zwischendrin sind auch mal ein paar kleine Schauer mit dabei. Der 3-Tage-Trend fürs Oberland. Morgen wird's nochmal deutlich sonniger und wärmer bei bis zu 28 Grad sogar. Schau an, wird sogar nochmal wärmer. Der Trend setzt sich übrigens am Donnerstag auch weiter fort. Da wird's nochmal wärmer, nochmal sonniger. Der Donnerstag der heißeste Tag dieser Woche mit bis zu 32 Grad. Und auch der Freitag insgesamt weiterhin ziemlich warm.
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3: 6:02. Guten Morgen auf die Straßen. Soweit schaut's erstmal ganz gut aus. Ihr kommt ohne akute Meldungen ans Ziel. Aber es wird weiterhin fleißig fotografiert in Murnau am Tunnel zum Beispiel. Kochel einwärts, wenn ihr aus Richtung Benediktbeuern herkommt. Garmisch-Partenkirchen auf der Hauptstraße, Weilheim am Narbonner Ring und in Oberammergau auf der Rottenbucher Straße. Hat sich da irgendwas geändert? Habt ihr noch was entdeckt? Habt ihr vielleicht noch einen frischen Blitzer irgendwo gesehen? Dann sagt's uns. Ruft einfach an oder schickt eine Nachricht durch. Geht ganz einfach per WhatsApp oder auch jederzeit über die Bayerische Oberland-App. Dankeschön und euch eine gute und eine sichere Fahrt mit uns.
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3: Guten Morgen zusammen an diesem Dienstag. Schön, dass ihr mit dabei seid, dass wir gemeinsam in diesen neuen Tag starten und das mit Musik, wo uns der Atem wegbleibt. Im wahrsten Sinne des Wortes. Jetzt mit Berlin und Take My Breath Away. euch einen schönen Start in diesen 25. August.

0: Zusammen mit Roxette und It Must Have Been Love geht's rein in euren Dienstag. Hier ist Radio Oberland, ganz genau 6:12. Einen schönen guten Morgen. Ich habe für euch 4 Buchstaben dabei, die viele von uns immer noch nicht kennen. Vero ist gemeint. Habt ihr davon schon mal was gehört? Viele nicht. Da bin ich mir recht sicher, denn das ist das Ergebnis einer aktuellen Verivox-Studie. Vero, das ist ein Bezahlsystem, sowas wie PayPal im Prinzip, und wird unter anderem von den Genossenschaftsbanken oder auch den Sparkassen als europäische Alternative angeboten. 2 Jahre gibt es jetzt schon und Verivox sagt, 2/3. Knapp 2/3 von uns kennen Vero trotzdem immer noch nicht. Da wollten wir natürlich mal von den Experten hier im Oberland wissen, was die denn dazu sagen zu diesem Ergebnis. Michael Lautenbacher ist einer dieser Experten. Er ist nämlich einer der Vorstände der Sparkasse Oberland und sieht es insgesamt relativ gelassen.
1: Da sage ich jetzt positiv, fast 40% kennen Vero schon nach nur 2 Jahren. Tatsächlich, 2 Jahre ist gar nicht lang. PayPal, dem wir ja hier quasi ein Stück weit mit konkurrieren, gibt es jetzt seit 22 Jahren in Deutschland. Und dafür ist 2 Jahre fast 40% Bekanntheit gar nicht so schlecht.
0: Zumal die Sparkassen und Banken über Werbekampagnen zum Beispiel weiter daran arbeiten, Vero Stück für Stück bekannter zu machen. Und weil jetzt auch große, bekannte Läden wie DM oder Amazon Vero als Bezahlservice einführen, werden die Bekanntheit und die Nutzerzahlen aus Sicht unseres Experten mit Sicherheit schnell weiter steigen. Also, Verivox hat zwar recht, aber die Sparkasse und auch die Banken, die sehen sich nach nur 2 Jahren dann noch am Anfang mit Vero und insgesamt auf dem richtigen Weg. Es dauert halt einfach. Bringen wir ein bisschen Geduld mit und werden das dann in weiteren 2 Jahren nochmal ganz genau unter die Lupe nehmen. Hier ist Radio Oberland an diesem Dienstag. Euch einen schönen guten Morgen. Jetzt mit Linkin Park.

Das sind die Fine Young Cannibals. Hier ist Radio Oberland an diesem Dienstag, 20 Minuten nach 6 Hammers. Und wir blicken gemeinsam jetzt schon mal auf den Freitag voraus. Denn das ist ein Tag, auf den sich alle Prince-Fans definitiv freuen dürfen. Es ist jetzt bekannt geworden, dass dann, 10 Jahre nach seinem Tod, ein weiteres Album rauskommen wird. Inzwischen schon das 4. posthume Album von Prince mit ganz unterschiedlichen Songs, die wir so vielleicht noch nie gehört haben. Vielleicht mal beim ein oder anderen Konzert, so als Schmankerl, aber richtig veröffentlicht wurden diese Songs noch nie. Bis jetzt. Am Freitag ist es soweit. Timeless wird dieses Album heißen. Und da sind Songs drauf aus dem Jahr 1977. Eine tolle Klavierballade, auch aus dem Jahr 2016, kurz bevor er dann leider verstorben ist. Da sind noch großartige Aufnahmen entstanden, auf die wir uns freuen dürfen. Wie das alles klingt, das sehen wir am Freitag. Jetzt blicken wir aber erstmal auf andere Musikgeschichte, die er uns hinterlassen hat. Ich habe ihn für euch dabei, zum Start in diesen Dienstag. Das ist Prince und 1999. Euch einen schönen guten Morgen mit uns von Radio Oberland. Ganz genau 6:21 Uhr am Mittag.

0: Das mal so als kleine Einstimmung auf dieses Prince-Album, das am Freitag auf uns zukommt. 1999. Hier ist Radio Oberland an diesem Dienstag. 6:35 haben wir es jetzt. Der Uli hat sich gerade gemeldet mit einem frischen Blitzer. Und zwar steht der in der Ortsdurchfahrt Burgrhein. Danke dir, Uli. Wenn ihr auch noch was gesehen habt, sagt es uns. Ruft an oder schickt eine Nachricht direkt zu mir ins Studio. Und abgesehen davon schauen wir natürlich auch gleich wieder in die Welt der Nachrichten. Und da steht dann alles unter dem Motto, ein Einbruch war wohl nicht genug. Das haben sich zumindest so ein paar Diebe in Starnberg gedacht, die gleich mal in einer Nacht in mehrere Geschäfte eingestiegen sind. Alles, was ihr dazu wissen müsst, hört ihr gleich um 6.30 Uhr bei uns in den Oberland-Nachrichten.
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2: Um 6.30 Uhr mit Florian Künzler. Guten Morgen. Müll, beschmierte Felsen und zugeklebte Warnschilder. In den Bergen häufen sich Dinge, die dort nicht hingehören. Gerade Sticker können gefährlich werden, etwa wenn gesperrte Wege nicht erkennbar sind oder Wanderer die Orientierung verlieren. Dem Deutschen Alpenverein ist das Problem bekannt. Er will deshalb stärker sensibilisieren, sagt Markus Block vom DAV.
3: Das werden in erster Linie wahrscheinlich Aufklärungsmaßnahmen sein im Sinne einer Kommunikation, dass wir hier an den gesunden Menschenverstand vor allem appellieren, dass wir einfach deutlich machen, dass solche Aufkleber in den Bergen nichts verloren haben, dass es hier wirklich darum geht, Leuten, die sich über diese Schilder im Gelände orientieren, eben auch die Möglichkeit zu geben, genau das zu tun und eben nicht vor verklebten Schildern zu stehen und nicht mehr wissen, wie es weitergeht.
2: Auch das Gipfelkreuz auf der Zugspitze war zuletzt so stark verunstaltet, dass es aufwendig gereinigt werden musste. Mittlerweile ist es wieder frei von Aufklebern. Sticker können Besucher stattdessen auf dem Indoor-Gipfelkreuz anbringen. Sie sehen täuschend echt aus, sind aber fake. Betrüger geben sich derzeit auch im Oberland in Phishing-Mails als Finanzamt aus. Davor warnt unter anderem das Finanzamt Starnberg. Die Mails sehen fast aus wie echte Elster-Nachrichten. Über Links versuchen die Betrüger an Login, Konto oder Kreditkartendaten zu kommen. Deshalb gilt, keine Links anklicken und keine persönlichen Daten eingeben. Die Steuerverwaltung fragt sensible Daten nie.

0: Ostküste an der Maximilianstraße angebrochen. Die Beute liegt laut Polizei im vierstelligen Bereich. Nachdem es zuletzt auch in Gauting und anderen Teilen des Landkreises ähnliche Einbrüche gegeben hatte, prüft die Polizei nun einen Zusammenhang. Dass die Taten auf das Konto eines einzelnen Täters oder einer Tätergruppe gehen, halten die Beamten für sehr wahrscheinlich. Das waren die Oberland-Nachrichten. 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
1: Danke dir, Flo. Wir schauen weiter hin zum Oberlandwetter auf die aktuellen Temperaturen. In Schwabruck zum Beispiel, da messen wir 12 Grad, in Uffing sind es schon 14 und so viel mehr passierte heute auch gar nicht mehr. Die Maximalwerte bei bis zu 24 Grad, denn die Sonne kommt zwar raus, aber es sind immer wieder auch so ein paar Schauer unterwegs im Oberland. Ja, es kann im Laufe des Tages durchaus mal wieder nass werden. Allerdings ist das heute auch so ein Ausnahmetag, denn der 3-Tage-Trend fürs Oberland zeigt uns dann, dass es morgen schon wieder deutlich sonniger und wärmer wird bei bis zu 28 Grad. Am Donnerstag dann der wärmste Tag der Woche, bis zu 32 Grad. Und auch der Freitag ist weiterhin sehr, sehr warm. Bei bis zu 27 Grad bleibt's erstmal noch recht sommerlich.
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1: 6:53. Guten Morgen auf die Straßen. Da schaut soweit sehr, sehr gut aus. Ihr kommt ohne Probleme ans Ziel. Gute Fahrt. Mit den neuesten Blitzern bei uns im Oberland. In Burgrhein in der Ortsdurchfahrt wird fotografiert. Murnau am Tunnel, dann in Kochel einwärts, wenn ihr aus Richtung Benediktbeuern kommt. Garmisch-Partenkirchen auf der Hauptstraße. Weilheim am Narbonner Ring und in Oberammergau auf der Rottenbucher Straße. Sollte sich daran aber irgendwas geändert haben, ist ein Blitzer verschwunden, habt ihr noch einen neuen entdeckt, dann sagt's uns gerne, ruft einfach an oder schickt eine Nachricht durch. Geht ganz einfach per WhatsApp oder auch jederzeit über die Bayerische Oberland-App. Dankeschön und euch weiterhin eine sichere Fahrt rein in diesen heutigen Dienstag.
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1: So schaut's aus. Ich bin da, ihr seid da. Perfekt. Können wir gemeinsam in die nächste Woche schon mal vorausblicken? Denn genau heute in einer Woche ist schon September und damit ein ganz wichtiger Tag für ganz viele junge Leute bei uns im Oberland. Ausbildungsstart ist. Wie schaut's denn jetzt aus mit den Ausbildungsbetrieben? Sind die Stellen schon gut belegt oder ist da vielleicht doch noch ein bisschen was frei? Wir klären's mit euch gleich nach Donner Summer und den Red Hot Chili Peppers. Under the Bridge. Euch einen schönen guten Morgen mit uns, jetzt um 6:55.

0: Guten Morgen an diesem Dienstag. Hier ist Radio Oberland um ganz genau 6.43 Uhr. Wir blicken voraus und zwar auf den Dienstag heute in einer Woche. Da geht's für viele junge Erwachsene im Oberland wieder richtig los mit einem neuen Lebensabschnitt. Die Berufsausbildungen starten traditionell an diesem Tag und es gibt immer noch einige Ausbildungsplätze bei uns im Oberland. Wie viele das in Zahlen sind, weiß Florian Kaiser von der IHK Oberbayern.
1: Also die Lage ist für Schülerinnen und Schüler und für Schulabgänger natürlich auch im Oberland wie in Bayern super gut. Wir haben in Tölz aktuell 300 unbesetzte Stellen, Garmisch 200, in Weilheim 430 und in Starnberg 180 noch unbesetzte und freie Ausbildungsplätze.
0: Macht in Summe also knapp über 1000 Möglichkeiten für euch. Es sind also noch sehr, sehr viele Stellen frei im Oberland. Aber wie kommt das eigentlich? Ist die Ausbildung nicht mehr attraktiv oder woran liegt das?
1: Ich glaube, die Ausbildung ist nach wie vor sehr attraktiv. Wir sind hier in einem sehr starken Wirtschaftsstandort in Oberbayern, aber wir haben natürlich auf der anderen Seite das Thema Demografie. Es sind einfach deutlich weniger Jugendliche auf dem Ausbildungsmarkt und vielleicht gibt es auch den einen oder anderen, der auch nochmal weiter zur Schule geht. Und insofern stehen im Ausbildungsmarkt natürlich dann auch weniger Leute zur Verfügung.
0: Dankeschön an Florian Kaiser von der IHK Oberbayern. Ihr seht also, selbst eine Woche vor Ausbildungsstart habt ihr noch alle Chancen bei uns in der Heimat. Kommt jetzt aber erstmal gut rein in diesen neuen Tag, in diesen Dienstag mit uns von Radio Oberland und Musik von Oasis. Whatever, ganz genau 6:45 Uhr. Guten Morgen zusammen.

Würdet ihr einen Roboter euch im Haushalt helfen lassen? Das ist jetzt mal meine Frage an euch, jetzt um ganz genau 6.49 Uhr. Guten Morgen, hier ist Radio Oberland, denn genau das sieht jetzt gerade eine neue Studie vor. Jeder Zweite sagt inzwischen, so ein Haushaltsroboter, ja, den würde ich mir schon mal anschauen und überlegen, ob ich mir den anschaffe und mal schauen, ob der mir was helfen kann. Jeder Zweite überlegt sich, so einen Roboter früher oder später mal zuzulegen. Das ist ehrlich gesagt schon ein bisschen erstaunlich, aber es ist auch noch nicht so ganz nah. So ehrlich müssen wir auch sein, denn ich habe erst letztens wieder ein Video gesehen, wo dann so ein Roboter die Tür öffnet. Ja, das ist ganz super und auch so ein bisschen das Geschirr wegräumt, auch wunderbar. Aber dann war da auch so ein Video, wo der, sagen wir mal so, versucht hat zu kochen. Die Pfanne ein bisschen ruckartig geschwenkt, die Hälfte vom Essen lag auf einmal auf dem Boden und was passiert? Er rutscht aus und ist kaputt. Naja. Das ist vielleicht auch nicht die optimale Lösung. Da muss auch der Roboter noch ein bisschen was lernen. Und solange es die Roboter bei uns im Oberland in der Form jetzt noch nicht in jedem Haushalt gibt, würde ich sagen, drücken wir unseren Toast selber runter, braten unser Spiegelei selber an und starten ganz entspannt rein in diesen heutigen Dienstag. Jetzt mit Queen und Friends Will Be Friends. 10 Minuten vor 7.

0: Wenn wir uns in den Straßen im Oberland einfach mal umschauen, an Laternen, an Schildern, überall bappen irgendwelche Sticker. Das kann natürlich mal ganz nett ausschauen, gerade in den Bergen steckt aber auch ein gar nicht mal so kleines Risiko drin. Was an so kleinen Aufklebern so gefährlich sein kann, das besprechen wir gleich mit einem Experten. Alles Wichtige dazu hört ihr um 7 bei uns in den Radio Oberland Nachrichten.
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3: Mit Florian Künstler, guten Morgen, und mit uns gibt's das Wichtigste aus dem Oberland immer zuerst. Aufkleberärger in den Bergen. Zugeklebte Warnschilder werden im Oberland zunehmend zum Problem. Vor allem, wenn Hinweise dadurch nicht mehr lesbar sind, kann es für Wanderer schnell gefährlich werden. Sticker haben in den Bergen nichts verloren, sagt Markus Block vom Deutschen Alpenverein. Umso erfreulicher, das restaurierte Gipfelkreuz auf der Zugspitze ist mittlerweile frei von Aufklebern.
4: Wir freuen uns sehr, dass das Zugspitzkreuz jetzt nach dem Reinigen und neu aufgestellt bislang komplett sauber geblieben ist. Das ist eine wirklich tolle Geschichte. Wir freuen uns natürlich darüber und wir hoffen, dass sich das auch ein bisschen rumspricht, dass das so eigentlich viel schöner ist, wenn man die Kreuze im Original sieht.
3: Viele Sticker landen jetzt stattdessen auf dem Indoor-Gipfelkreuz auf der Zugspitze. Dort sind sie ausdrücklich willkommen. Der Blick auf Bayern, Deutschland und die Welt. Die Bundesregierung kommt heute zu einer zweitägigen Klausurtagung zusammen. Bei dem Treffen soll es vor allem um die Stärkung der Wettbewerbsfähigkeit gehen. Dazu sind auch Gäste aus der Wirtschaft eingeladen. Weiteres Thema auf Schloss Neuhardenberg in Brandenburg sind Konsequenzen aus dem Hitzesommer. Schlechte Halbjahreszahlen bei der Bahn. In den ersten 6 Monaten ist fast jeder 12. Fernzug ganz oder zumindest auf einem Teil der Strecke ausgefallen. Das war der schlechteste Halbjahreswert seit 2019, teilte das Verkehrsministerium auf einer Anfrage der Grünen-Fraktion mit. Nach Angaben der Bahn waren nur knapp 59% der Fernzüge in dem Zeitraum pünktlich. Und welcher Film geht für Deutschland ins Rennen um die berühmten Oscars? Das entscheidet heute Abend eine Jury in München. Zur Auswahl stehen insgesamt 11 Filme. Der Gewinner ist aber nicht automatisch auch schon für die Oscars nominiert. Der deutsche Kandidat muss es im Dezember erst noch auf eine Shortlist der Oscar-Akademie schaffen. Das war alles Wichtige aus der Heimat Bayern, Deutschland und der Welt um kurz nach 7.
5: Danke dir, Flo. Wir schon weiterhin zum Oberlandwetter. Und da sehen wir, dass es heute im Vergleich zu gestern zumindest ein kleines bisschen wärmer ist in der Früh. Gestern waren es ja teilweise einstellige Werte. Jetzt sind wir in Tutzing schon mit 13, in Oberammergau mit 14 Grad unterwegs. Aber dafür passiert heute auch gar nicht mehr so viel. Die Maximalwerte liegen heute bei bis zu 24 Grad, denn erstmal kommt die Sonne zwar raus, im Laufe des Tages sind aber auch immer wieder mal Schauer mit dabei. Der 3-Tage-Trend fürs Oberland, wieder deutlich sonniger und wärmer. Gerade morgen bis zu 28 Grad schon drin, am Donnerstag dann nochmal wärmer, bis zu 32 Grad. Und auch der Freitag braucht sich nicht verstecken, es bleibt insgesamt danach erstmal wieder recht sommerlich.
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5: 7:03, guten Morgen auf die Straßen. Soweit ist alles okay, ihr kommt ohne Probleme ans Ziel. Die neuesten Blitzer weiterhin in Burgrhein in der Ortsdurchfahrt, Murnau am Tunnel, in Kochel einwärts, wenn ihr aus Richtung Benediktbeuern herkommt, Garmisch-Partenkirchen auf der Hauptstraße, Weilheim am Narbonner Ring und auch in Oberammergau auf der Rottenbucher Straße. Sollte sich dabei irgendwas geändert haben, habt ihr noch was Neues entdeckt, dann sagt's uns. Ruft einfach an oder schickt eine Nachricht durch. Geht alles ganz einfach auch per WhatsApp oder auch jederzeit über die Bayerische Oberland-App. Dankeschön und euch eine gute Fahrt mit uns.
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5: Wir wollen gemeinsam mit euch wieder rätseln und großartige Ausflüge verlosen. Wo geht's heute hin und welches geheime Geräusch wartet auf uns? Das sind Fragen, die klären wir gleich. In genau 7 Minuten. Guten Morgen.

0: So klingt er. Der Start rein in diesen Dienstag bei uns bei Radio Oberland. Ganz genau 10 Minuten nach 7.
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0: Es geht natürlich gleich weiter mit der nächsten Runde unseres geheimen Geräuschs bei Radio Oberland. Ihr müsst mir sagen, was sich hinter unserem Geräusch heute verbirgt und könnt dann einen großartigen Ausflug für die ganze Familie gewinnen. Heute geht's für euch nach Oberammergau zum Alpine Coaster. Ihr könnt mit ganz, ganz großer Geschwindigkeit den Berg runterrasen und einfach eine großartige Zeit zusammen haben. Wenn ihr wisst, was sich hinter unserem Geräusch versteckt, und ich sag mal so, heute bin ich mir wirklich mehr als sicher, dass das jeder von uns hinkriegt. Hört mal hin, was könnte das hier sein? Na, also da gibt's auch nur einen Durchgang, das muss wirklich jeder wissen. Wenn ihr eine Idee habt, dann schickt sie jetzt durch per WhatsApp direkt zu mir ins Radio Oberland Studio. 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Ich drücke euch ganz fleißig die Daumen.
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Guten Morgen an diesem Dienstag, hier ist Radio Oberland mit mir Flo Kern. Schön, dass ihr mit dabei seid und so fleißig miträtselt bei unserem geheimen Geräusch. Hier kommt's für euch nochmal. Was könnte das hier sein? Ich habe mich ja weit aus dem Fenster gelehnt, habe gesagt, das kriegt jeder hin, aber ich bin mir auch sehr sicher, ich habe schon viele richtige Antworten gesehen. Schickt gern euren Vorschlag weiterhin durch per WhatsApp-Nachricht direkt zu mir ins Studio. Und abgesehen davon seid ihr natürlich von uns mit bestens informiert, so wollte ich sagen. Und zwar rund um die Welt der Blitzer zum Beispiel. In Burgrhein wird gerade fotografiert, in der Ortsdurchfahrt, in Murnau am Tunnel oder auch in Kochel, wenn ihr aus Richtung Benediktbeuern kommt. Habt ihr noch was gesehen? Hat sich da irgendwas geändert? Dann sagt's uns. Ruft an oder schickt eine Nachricht durch per WhatsApp oder auch jederzeit gern über die Bayerische Oberland-App. Gute Fahrt euch!

0: Zusammen mit Hall & Oates, uns von Radio Oberland und allen wichtigen Informationen aus der Heimat geht's rein in diesen Dienstag. 7.23 Uhr haben wir es jetzt. Lange war ja überhaupt nicht klar, können sie jetzt stattfinden oder nicht, die König-Ludwig-Feuer in Oberammergau. Am Ende hat's gestern ja geklappt, aber damit sind die Feierlichkeiten rund um den Kini noch lange nicht beendet. Heute geht's nämlich weiter. Alles, was ihr dazu wissen müsst und wo genau gefeiert wird, hört ihr gleich um 7:30 bei uns in den Oberland-Nachrichten.
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2: Um 7.30 Uhr mit Florian Künzler. Guten Morgen. 120 Liter Müll, so viel haben Touristen nach nur einer Nacht auf der Zugspitze hinterlassen. Die Zugspitzbahn appelliert deshalb an Wanderer, ihren Müll wieder mit ins Tal zu nehmen. Glücklicherweise ist die Lage in den Bergen aber nicht überall so schlimm wie zuletzt auf der Zugspitze, sagt Markus Block vom Deutschen Alpenverein.
3: Insgesamt ist das Problem mit Müll in unseren heimischen Bergen in den letzten Jahren glücklicherweise besser geworden. Da hat die Aufklärungsarbeit seitens der Alpenvereine, der Naturschutzbehörden und auch der Tourismusverbände sicherlich Früchte getragen und wir befinden uns da auf einem guten Weg. Nach wie vor ist es aber schon so, dass noch viel Müll rumliegt. Das kann definitiv alles noch besser werden.
2: Ein weiteres Problem sind zahlreiche Aufkleber und Sticker, die zum Teil Warnschilder verdecken. Wie der DRV dagegen vorgehen will, erfahrt ihr bei uns im Netz. Großbaustellen und Sperrungen. Wer mit der S-Bahn nach München pendelt, muss sich rund um Laim 2 Jahre lang auf Behinderungen einstellen. Ab heute halten die Linien S6 und S8 stadteinwärts bis Mitte 2028 nicht mehr in Laim. Der Bahnhof wird umfassend umgebaut, unter anderem entsteht ein komplett neuer Bahnsteig. Wer nach Laim will, muss bis Hirschgarten weiterfahren und anschließend eine Station zurück. Zum Monatsende kommen weitere Baustellen in Pasing und auf der S4 Richtung Keltendorf dazu. Geheimnisvoller Tod, prunkvolle Schlösser. Bayerns König Ludwig II. Fasziniert auch 140 Jahre nach seinem mysteriösen Tod. Heute würde der Märchenkönig Geburtstag feiern und das wird auch im Oberland zelebriert. Hoch über Oberammergau wurden gestern Abend ihm zu Ehren Feuerzeichen auf den Bergen entzündet. Mit dem beeindruckenden König Ludwig Feuer wird der Kini traditionell am Vorabend seines Geburtstags geehrt. Stimmungsvoll geht's heute Abend bei der König-Ludwig-Nacht in Linderhof weiter. Dort gibt es Nachtführungen durch das Schloss und die Venusgrotte sowie abendliche Wasserspiele mit Beleuchtung.
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2: Der Murnauer Kindergarten Drachennest ist im Sammelfieber. Die Kinder sammeln Kronkorken für den guten Zweck und wollen damit andere Kinder und bedürftige Familien.

0: 13 und in Krün maximal 14 Grad. Das ist heute aber auch so ein Ausreißertag. So ehrlich müssen wir sein, denn der 3-Tage-Trend fürs Oberland zeigt uns, dass es morgen wieder deutlich sonniger und wärmer wird, bei bis zu 28 Grad. Der Donnerstag dann der heißeste Tag in dieser Woche mit Temperaturen von bis zu 32 Grad. Aber auch der Freitag braucht sich nicht verstecken. Es bleibt danach erstmal wieder insgesamt recht sommerlich.
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0: 3 Minuten nach 7:30 inzwischen. Guten Morgen auf die Straßen. Da schaut's abgesehen von unseren Dauerbaustellen sehr gut aus. Ihr kommt ohne weitere Probleme ans Ziel. Aber es wird fotografiert, hat mir der Oliver gerade frisch gemeldet, und zwar in Wolfratshausen in der Bahnhofstraße. Das ist eine 30er-Zone. Danke dir, Oliver. Wenn ihr auch noch was gesehen habt, einfach genauso durchschicken. Schaut doch mal, ob vielleicht die Blitzer noch da sind. In Burgrein in der Ortsdurchfahrt, in Murnau am Tunnel, in Kochel einwärts, wenn ihr aus Richtung Benediktbeuern kommt, oder auch in Garmisch-Partenkirchen auf der Hauptstraße. Sollte da einer vielleicht doch mal verschwunden sein oder habt ihr noch einen weiteren entdeckt? Einfach anrufen oder eine Nachricht durchschicken, direkt zu mir ins Studio. Dankeschön und euch eine gute und vor allem eine sichere Fahrt rein in diesen Dienstag.
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0: So schaut's aus, ihr seid dabei, ich bin da. Perfekt, können wir reinstarten in diesen heutigen Dienstag. Unter anderem jetzt mit John Mellencamp und Tears for Fears. Das ist Schaut, euch einen schönen guten Morgen.

0: So klingt euer Start rein in diesen Dienstag. Hier ist Radio Oberland um ganz genau 7.43 Uhr. Einen schönen guten Morgen mit uns. Kennt ihr eigentlich diese vier Buchstaben? Vero. Das wollte auch Verivox wissen, das Vergleichsportal, und hat dazu mal eine Studie rausgebracht. Das Ergebnis? Fast zwei Drittel aller Deutschen kennen Vero eben nicht. Deswegen klären wir es jetzt mit euch. Was ist es denn genau? Ein digitaler Bezahlservice, den gibt es seit knapp 2 Jahren und soll sozusagen PayPal Konkurrenz machen. Das ist ein europäisches Modell, das eben hier bei uns jetzt ausgebreitet wird. Michael Lautenbacher, einer der Vorstände der Sparkasse Oberland, sieht die Verivox-Studie sehr gelassen und sagt, in der kurzen Zeit ist die Bekanntheitsquote schon ziemlich ordentlich gewachsen. Und weil jetzt auch so Läden wie DM oder Amazon Vero einführen, wird sich dieser Trend wohl so auch fortsetzen.
1: Da liegen wir tatsächlich ziemlich genau in dem Durchschnitt, der da in der Studie drin steht. Also 35% unserer Kunden sind mal grundsätzlich bei Vero dabei. Das heißt noch nicht, dass sie es aktiv praktisch nutzen, aber sich freigeschalten haben. Und das dürfte ungefähr dem auch entsprechen. Die Umsatzzahlen, die kennen wir aktuell auf unserem Level herunter noch nicht. Ist wahrscheinlich auch noch zu früh dafür.
0: Vero ist ein europäisches System, heißt die Server stehen eben nicht in den USA und unsere Daten sind und bleiben hier. Heutzutage gar nicht mal so unwichtig, Daten sind ja inzwischen eine sehr, sehr wichtige Währung und dass die bei uns bleiben, ist dann tatsächlich schon mal ein ganz ordentlicher Vorteil. Also die Sparkassen, die Banken sind sehr zuversichtlich, dass sich Vero weiter durchsetzen wird und wir werden das natürlich genau im Blick behalten. Euch einen guten Start rein in diesen Dienstag. 7:45 Uhr haben wir's.

Europe und the final countdown. Hier ist Radio Oberland an diesem Dienstag, ganz genau 7.51 Uhr am Mass. Dass irgendwo auf den Straßen mal so ein bisschen Müll liegt, das kommt vor, ist nicht gut, wahrlich nicht. Immer alles mitnehmen und ordentlich wegschmeißen, ganz, ganz wichtig. Aber es passiert eben mal. Aber wie kann es denn bitte sein, dass auf fast 3000 Metern Höhe über Nacht einfach mal 120 Liter Müll auftauchen? Das ist die ganz große Frage auf Deutschlands höchstem Berg, der Zugspitze. Alles, was ihr dazu wissen müsst, klären wir gleich. Nach Musik von den Connells und 74-75. Euch einen schönen guten Morgen.

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3: Mit Florian Künstler, guten Morgen, und mit uns gibt's das Wichtigste aus dem Oberland immer zuerst. Auf der Zugspitze sind in nur einer Nacht 120 Liter Müll gesammelt worden, hinterlassen von zahlreichen Besuchern. Auch sonst bleibt in den Bergen immer wieder einiges liegen, was dort nicht hingehört. Dazu kommen zugeklebte Warnschilder und Wegweiser, die zur Gefahr werden können. Deshalb appelliert Markus Block vom Deutschen Alpenverein an alle, die in den Bergen unterwegs sind.
4: Für uns ist es wichtig, dass alle diese Berge als das sehen, was sie sind, nämlich ein unglaublicher Schatz, den wir zum Glück hier in Süddeutschland haben. Und dementsprechend schützt die Berge so gut ihr könnt, nehmt eure Müll weg, klebt nichts zu, versprüht nichts mit Graffiti, sondern freut euch einfach dran, dass wir so einen Schatz vor unserer Haustür haben und nutzen können.
3: Ein positives Beispiel gibt es auf der Zugspitze. Auf dem restaurierten Gipfelkreuz klebt inzwischen nichts mehr. Viele Sticker landen stattdessen auf dem Indoor-Gipfelkreuz. Der Blick auf Bayern, Deutschland und die Welt. Nach dem Anschlagsversuch am Flughafen Leipzig Mitte August haben Ermittler offenbar eine dritte Drohne und weiteren Sprengstoff entdeckt. Das berichten MDR, WDR und Süddeutsche Zeitung. Gefunden wurde die Drohne schon vor 11 Tagen in einem Feld, das unmittelbar an den Airport grenzt. Und einen Tag später entdeckten die Ermittler dann auch in der Nähe einen hochexplosiven Sprengstoff. Damit sind es bereits 3 Drohnen, die rund um den Leipziger Flughafen gefunden wurden. Nach der politischen Sommerpause läuft die Arbeit der Bundesregierung wieder an. Das Kabinett kommt heute auf Schloss Neuhardenberg in Brandenburg zu einer Klausurtagung zusammen. Es geht vor allem darum, wie man die Wettbewerbsfähigkeit der deutschen Wirtschaft stärken kann. Außerdem spricht das Kabinett über die Konsequenzen aus der Hitzewelle in diesem Sommer. Jeder dritte Jugendliche in Deutschland fühlt sich durch Schulstress massiv belastet. Das geht aus der aktuellen Sinus-Jugendstudie hervor. Befragt wurden 14- bis 17-Jährige. Von denen sagte ein Drittel, dass sie unter dem Druck in der Schule zu leiden haben, gefolgt von Stress in der Familie und Einsamkeit. Mädchen waren dabei jeweils mehr betroffen als Jungen. Das war alles Wichtige aus der Heimat Bayern, Deutschland und der Welt um 8:15.
5: Danke dir, Flo. Hier in Murnau ist die Fußgängerzone inzwischen ziemlich nass. Es regnet immer wieder mal. Und das ist auch ein Bild, das in ganz vielen anderen Orten bei uns im Oberland heute immer wieder mal vorkommen wird. Es sind einfach Schauer unterwegs. Damit müssen wir heute rechnen. Bei Temperaturen von maximal 24 Grad. In Schongau messen wir im Moment 13. In Kochel maximal 14 Grad. Und der 3-Tage-Trend fürs Oberland, was zeigt er uns? Ja, vor allem, dass der heutige Dienstag so ein Ausreißertag ist, denn die nächsten Tage werden wieder sehr sommerlich. Von morgen bis zum Freitag sind Temperaturen zwischen 27 und 32 Grad drin.
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5: Auf die Sekunde genau 3 Minuten nach 8. Guten Morgen auf die Straßen. Soweit ist erstmal alles okay. Abgesehen von unseren Dauerbaustellen liegen mir keine neuen Meldungen vor. Aber es wird fleißig fotografiert, und zwar in Ettal in der Ortsdurchfahrt, Wolfratshausen in der Bahnhofstraße, das ist eine 30er-Zone. Dann in Burgrhein in der Ortsdurchfahrt, Murnau am Tunnel, Garmisch-Partenkirchen auf der Hauptstraße oder auch in Weilheim am Narbonner Ring. Sollte sich daran irgendwas geändert haben oder habt ihr noch einen frischen Blitzer entdeckt? Dann sagt's uns einfach. Ruft einfach kurz an oder schickt eine Nachricht durch. Das geht ganz einfach per WhatsApp oder auch jederzeit über die Bayerische Oberland-App. Ganz egal, wie ihr es macht, ich sag vielen Dank und wünsche euch eine gute und sichere Fahrt mit uns.
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5: Gemeinsam mit euch darf ich heute an diesem Dienstag wieder rätseln. Es geht um unser geheimes Geräusch, das heute übrigens folgendermaßen klingt. Und ich bin mir weiterhin sehr, sehr sicher, dass jeder von euch das hinbekommt und die richtige Antwort parat hat. Deswegen einfach jetzt mal durchschicken per WhatsApp-Nachricht direkt zu mir ins Studio. Und in wenigen Minuten, um genau zu sein, in 8 Minuten, werden wir dann schauen, wer der oder die Glückliche ist, wer sich freuen darf über einen Ausflug zum Alpincoaster Oberammergau.

0: Gleich 13 Minuten nach 8 an diesem Dienstag. Hier ist Radio Oberland mit mir Flo Kern und euch natürlich. Freut mich sehr, dass ihr mit dabei seid und vor allem so fleißig miträtselt.
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0: Dann wollen wir es doch gleich mal probieren und schauen, wer denn der oder die Glückliche ist. In diesem Fall könnte es jetzt der Heiko sein und bei ihm probiere ich es jetzt gleich einmal.
2: Der Heiko, guten Morgen.
0: Heiko, grüß dich, der Flo hier von Radio Oberland. Servus.
2: Servus Flo, guten Morgen.
0: Du hast dich bei uns gemeldet wegen einem geheimen Geräusch, richtig?
2: Ja, hab ich.
0: Weißt du denn noch, was es war? Kannst du es mir nochmal sagen?
2: Ja, ich gehe davon aus, dass er Rasenmäher war.
0: Hast du rausgehört, oder?
2: Jawohl, das war ja relativ einfach.
0: Ich habe schon gesagt, also wer das heute nicht rausfindet, nee, das war wirklich sehr, sehr einfach und du hast es trotzdem sehr gut gelöst. Wunderbar.
2: Super.
0: Heiko, wie schaut es bei dir gerade aus mit dem Sommer? Viel Stress oder kannst du mal ein bisschen durchschnaufen?
2: Ja, es geht einigermaßen. Wir sind wieder in der Arbeit mittlerweile. Wir haben den ersten Teil der Sommerferienurlaub gehabt, aber ja, es läuft langsam wieder an.
0: Ja, aber nach dem Urlaub kann man bestimmt ein bisschen beschwingter erstmal reingehen, oder?
2: Ja, auf jeden Fall. Auf jeden
0: Fall. Das ist doch schön. Aber genau. Wie schaut es denn aus? Hättet ihr noch rein theoretisch Zeit für so einen kleinen Familienausflug?
2: Ja, natürlich. Das geht immer.
0: Wie wär's denn mit ein bisschen was Actiongeladenen? Seid ihr dafür zu haben?
2: Ja, immer, immer.
0: Wunderbar. Dann würde ich euch sehr, sehr gerne zum Alpine Coaster nach Oberammergau schicken. Herzlichen Glückwunsch.
2: Super, cool, dankeschön.
0: Sehr, sehr gerne. Da könnt ihr dann einfach mit Vollgas den Berg runterrasen und einfach einen wunderschönen Familienausflug haben.
2: Ja, super, da freue ich mich. Beziehungsweise wir freuen uns drüber.
0: Das ist doch schön. Da kannst du später dann gleich nochmal die ganze Familie überraschen.
2: Ja, genau, richtig.
0: Perfekt. Heiko. Dann vielen lieben Dank fürs Mitmachen, fürs Miträtseln.
2: Danke.
0: Und ganz, ganz viel Spaß dann beim Alpine Coaster in Oberammergau.
2: Jo, super, danke dir, gell?
0: Sehr gerne, schönen Tag
2: alles
0: dir.
2: Alles klar, jo, danke,
0: tschüssi. Ciao.
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Mit uns von Radio Oberland seid ihr jederzeit bestens informiert, unter anderem, weil sich gerade der Schorsch bei mir gemeldet hat mit einem frischen Blitzer. Und zwar steht der auf der B17 zwischen Peiting und Steingaden auf Höhe Kellershof. Da wird jetzt fotografiert. Danke dir, Schorsch. Solltet ihr auch noch was gesehen haben, einen frischen Blitzer oder ist einer vielleicht doch mal verschwunden, hat sich vorm Regen gedrückt, dann sagt's mir gerne. Ruft an oder schickt eine Nachricht durch direkt zu mir ins Radio Oberland Studio. Euch weiterhin eine gute und vor allem eine sichere Fahrt. 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

Wir müssen ganz kurz auf die Straßen schauen. Vorsicht bitte auf der A95 zwischen Murnau-Kochel und dem Dreieck Starnberg. In beiden Richtungen bitte Achtung. Hier ist ein Falschfahrer unterwegs auf der A95 zwischen Murnau-Kochel und dem Dreieck Starnberg. In beiden Richtungen bitte Vorsicht. Hier ist ein Falschfahrer unterwegs. Nicht nebeneinander fahren, nicht überholen. Bitte vorsichtig in diesem Bereich. A95 zwischen Murnau-Kochel und dem Dreieck Starnberg. Wir melden natürlich sofort, sobald die Gefahr vorüber ist.

0: Hier ist Radio Oberland an diesem Dienstag, ganz genau 8.22 Uhr und wir schauen gleich nochmal auf die Straßen, denn die Meldung hat sich inzwischen schon wieder aktualisiert. Jetzt bitte Vorsicht auf der A95 zwischen Wolfratshausen und der Einfahrt der B2 bei Ullstadt. Hier bitte Vorsicht in beiden Richtungen, da ist ein Falschfahrer unterwegs, nicht nebeneinander fahren, nicht überholen. Bitte Vorsicht auf der A95 zwischen Wolfratshausen und der Einfahrt zur B2 bei Ullstadt. Hier ist ein Falschfahrer unterwegs. Fahrt nicht nebeneinander, überholt nicht und seid in diesem Bereich ganz besonders vorsichtig. Euch weiterhin eine gute und sichere Fahrt mit uns von Radio Oberland.
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2: Um 8.30 Uhr mit Florian Künstler. Guten Morgen. Das Gipfelkreuz auf der Zugspitze erstrahlt wieder ganz ohne Aufkleber und Sticker. Nachdem Touristen das Kreuz immer wieder verunstaltet hatten, musste es ja aufwendig gereinigt werden. Die Sticker landen mittlerweile nur noch auf dem Indoor-Gipfelkreuz. Aufkleber auf Wegweisern und Warnschildern bleiben in den Bergen dagegen weiterhin ein Problem, sagt Markus Block vom Deutschen Alpenverein. Und das kann gefährlich werden.
3: Es wird dann gefährlich, wenn die Wegschilder so zugeklebt sind, dass die Wanderer nicht mehr sehen können, wie weit ist es noch bis zum Ziel, ist die Wegnummer noch die richtige, sind dort eventuell Sperrungen auch versehen, die dann eben überklebt werden und dementsprechend wirklich zu Gefahren werden, weil Leute sich auf diese Informationen verlassen.
2: Damit sich die Situation verbessert, will der DRV seine Aufklärungsarbeit verstärken. Sie sehen täuschend echt aus, sind aber fake. Betrüger geben sich derzeit auch im Oberland in Phishing-Mails als Finanzamt aus. Davor warnt unter anderem das Finanzamt Starnberg. Die Mails sehen fast aus wie echte Elster-Nachrichten. Über Links versuchen die Betrüger an Login-, Konto- und Kreditkartendaten zu kommen. Deshalb gilt, keine Links anklicken und keine persönlichen Daten eingeben. Wer unsicher ist, sollte sich direkt bei Mein Elster anmelden und dort das Postfach prüfen. Die Steuerverwaltung fragt sensible Daten niemals per E-Mail ab.
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2: Damit das Brauchtum in Bayern lebendig bleibt, unterstützt der Freistaat erneut ehrenamtliches Engagement. Davon profitieren im Oberland auch die Gebirgsschützen. Von den insgesamt mehr als 3,3 Millionen Euro geht ein Teil an ihren Dachverband. Der kümmert sich laut Staatsminister für Acker im Oberland unter anderem um das Schützenbrauchtum, alpenländische Volkslieder und den Erhalt von Feldkreuzen und Kapellen. Und Diebestour durch die Starnberger Innenstadt. Unbekannte sind gleich in 4 Geschäfte an der Maximilianstraße eingebrochen. Die Beute liegt laut Polizei im 4-stelligen Bereich. Nachdem es zuletzt auch in Gauting und anderen Teilen des Landkreises ähnliche Einbrüche gegeben hatte, prüft die Polizei nun einen Zusammenhang. Dass die Taten auf das Konto eines einzelnen Täters oder einer Tätergruppe gehen, halten die Beamten für sehr wahrscheinlich. Das waren die Oberland-Nachrichten. 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
4: Danke dir, Flo. Wir schauen weiterhin zum Oberland-Wetter auf die aktuellen Temperaturen. Die sind noch relativ frisch, zumindest im Vergleich zu den letzten Tagen und Wochen. In Peißenberg messen wir 13, in Fachern 14 Grad und maximal drin sind heute bis zu 24 Grad. Denn die Sonne, die tut sich heute vergleichsweise schwer mal durchzukommen. Es sind viele Wolken unterwegs und stellenweise kann es eben immer wieder auch mal nass werden. Das ist aber heute auch so ein Ausnahmetag, denn der 3-Tage-Trend fürs Oberland zeigt uns, dass es ab morgen wieder deutlich sonniger und wärmer wird. Bis zum Freitag sind die Temperaturen bei 28 bis 32 Grad unterwegs. Der Donnerstag ist dabei

0: Bei Ohlstadt kein Falschfahrer mehr unterwegs. Da habt ihr wieder freie und vor allem sichere Fahrt. Es kann aber an so manch anderer Stelle ein bisschen länger dauern. Zum Beispiel auf der B11 zwischen Walchensee und dem Kirchelwandtunnel. Immer wieder mal Stau und stockender Verkehr. Plant da gute 5 Minuten mehr Zeit ein. Die aktuellsten Blitzer auf der B17 zwischen Peiting und Steingaden auf Höhe Kellershof. Dann in Ettal in der Ortsdurchfahrt. Wolfratshausen die Bahnhofstraße, das ist eine 30er-Zone. Burgrhein die Ortsdurchfahrt blitzgefährlich. In Murnau am Tunnel oder auch in Oberammergau hier in der Rottenbucher Straße. Sollte sich da irgendwas geändert haben, dann sagt uns gern Bescheid. Ruft einfach an oder schickt eine Nachricht durch per WhatsApp oder auch gern jederzeit über die Bayerische Oberland-App. Ganz egal, wie ihr es macht, ich sag vielen Dank und wünsche euch eine gute und sichere Fahrt mit uns.
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0: Servus beieinander, schön, dass ihr mit dabei seid und wir gemeinsam in diesen 25. August reinstarten. Gemeinsam blicken wir gleich eine Woche in die Zukunft, denn dann ist der August schon wieder hinter uns. Dann sind wir schon wieder mitten im September. Und damit an einem ganz besonderen Datum für sehr viele junge Menschen bei uns im Oberland. Da beginnt nämlich teilweise ein neuer Lebensabschnitt. Alles, was ihr dazu wissen müsst, wie die Lage bei uns im Oberland ist, das besprechen wir gleich nach den Proclaimers und Michael Jackson. Das ist Billie Jean für euren Start rein in diesen 25. August.

0: 8.42 Uhr, hier ist Radio Oberland an diesem Dienstag. Einen schönen guten Morgen, wenn ich für euch eine Rechenaufgabe dabei habe. Was ist 25 plus 7? 1. Jetzt wird der ein oder andere sagen, der Kern, der war doch in Mathe bestimmt nicht der allerhellste. Ja, würde ich zustimmen, um ehrlich zu sein, hat aber in dem Fall jetzt gar nichts damit zu tun, denn es ist tatsächlich richtig. Heute in 7 Tagen ist der 1. September und das ist immer ein ganz wichtiger Tag bei uns im Oberland. Da starten die Auszubildenden nämlich traditionell in den Betrieben und den Firmen in einen neuen Lebensabschnitt. Gut 1000 freie Plätze gibt's im Oberland aber noch zu vergeben und da liegt die Schuld nicht immer bei den jungen Erwachsenen, sagt auch Florian Kaiser von der IHK Oberbayern.
1: Es hat sich halt dahingehend geändert im Vergleich zur Vergangenheit. Es reicht halt einfach nicht mehr aus, irgendwie ein Schildchen ins Schaufenster zu stellen, einen Ausbildungsplatz zu vergeben oder eine Anzeige zu schalten. Also es empfiehlt sich absolut, dorthin zu gehen, wo die Jugendlichen sich einfach die meiste Zeit aufhalten, nämlich in die sozialen Medien. Und als weiterer Tipp, diese Kanäle in den sozialen Medien im Idealfall durch die eigenen Azubis bespielen lassen, denn dann begegnen sie dort den Schülerinnen und Schülern auf Augenhöhe.
0: Es braucht einfach heute ganz andere Wege, ganz andere Methoden, um Betriebe und Azubis zusammenzubringen. Aber das Gute ist, es ist einfach auch mal was ganz Neues. Man kann sich da ausprobieren und im Zweifel ist eben das Wichtigste, dass sich die Firmen und Betriebe bei uns im Oberland sichtbar machen. Fallt auf und findet vielleicht jetzt auf den letzten Metern noch euren Azubi fürs nächste Ausbildungsjahr. Wir von Radio Oberland begleiten euch rein. Und vor allem auch jetzt in diesen heutigen Dienstag mit großartiger Musik von Green Day. 8:45 Uhr haben wir's.

0: Zusammen mit Elton John und uns von Radio Oberland geht's rein in diesen heutigen Dienstag. Schön, dass ihr mit dabei seid. Jetzt um 8:08 inzwischen. Ich habe für euch in der Zwischenzeit auch schon einen frischen Blitzer eingesammelt. Und zwar auf der B17. Da wird auf Höhe der Abzweigung Eppfach fotografiert. Dankeschön dafür die Meldung. Solltet ihr auch noch was gesehen haben? Dann ruft an oder schickt eine Nachricht durch. Geht beides ganz einfach. Direkt zu mir ins Radio Oberland Studio, auch gern per WhatsApp oder auch jederzeit über die Bayerische Oberland App. Und abgesehen davon nehme ich euch gleich wieder mit in die Welt der Berge. Denn in unseren Nachrichten schauen wir auf Themen, die da ganz oben auf der Tagesordnung stehen. Müll, Sticker, die sich immer wieder an Schildern befinden und damit auch eine gar nicht so kleine Gefahr auslösen. Alles, was ihr dazu wissen müsst, hört ihr gleich in den Radio Oberland Nachrichten um 9.
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3: Mit Florian Künstler. Guten Morgen, und mit uns gibt's das Wichtigste aus dem Oberland immer zuerst. Müll, beschmierte Felsen und zugeklebte Warnschilder. In den Bergen häufen sich Dinge, die dort nicht hingehören. Gerade Sticker können gefährlich werden, etwa wenn gesperrte Wege nicht mehr erkennbar sind oder Wanderer die Orientierung verlieren. Dem Deutschen Alpenverein ist das Problem bekannt. Er will deshalb stärker sensibilisieren, sagt Markus Block vom DAV.
4: Das werden in erster Linie wahrscheinlich Aufklärungsmaßnahmen sein im Sinne einer Kommunikation, dass wir hier an den gesunden Menschenverstand vor allem appellieren, dass wir einfach deutlich machen, dass solche Aufkleber in den Bergen nichts verloren haben, dass es hier wirklich darum geht, Leuten, die sich über diese Schilder im Gelände orientieren, eben auch die Möglichkeit zu geben, genau das zu tun und eben nicht vor verklebten Schildern zu stehen und nicht mehr wissen, wie es weitergeht.
3: Auch das Gipfelkreuz auf der Zugspitze war zuletzt so stark verunstaltet, dass es aufwendig gereinigt werden musste. Mittlerweile ist es wieder frei von Aufklebern. Sticker können Besucher stattdessen auf dem Indoor-Gipfelkreuz anbringen. Der Blick auf Bayern, Deutschland und die Welt. Der Fall um einen geplanten Anschlag auf den Flughafen Halle-Leipzig weitet sich aus. Medienberichten zufolge fanden Ermittler vor einigen Tagen unweit des Airports eine dritte Drohne und Sprengstoff. Es soll sich um 50 Gramm des hochexplosiven Sprengstoffs Hexogen gehandelt haben. Der Fund der bisher bekannten Sprengstoffdrohne Anfang August hatte für großes Aufsehen gesorgt. Schlechte Halbjahreszahlen bei der Bahn. In den ersten 6 Monaten ist fast jeder 12. Fernzug ganz oder zumindest auf einem Teil der Strecke ausgefallen. Das war der schlechteste Halbjahreswert seit 2019, teilte das Verkehrsministerium auf eine Anfrage der Grünen-Fraktion mit. Nach Angaben der Bahn waren nur knapp 59% der Fernzüge in dem Zeitraum pünktlich. Welcher Film geht für Deutschland ins Rennen um die berühmten Oscars? Das entscheidet heute Abend eine Jury in München. Zur Auswahl stehen insgesamt 11 Filme. Der Gewinner ist aber nicht automatisch auch schon für die Oscars nominiert. Der deutsche Kandidat muss es im Dezember erst noch auf eine Shortlist der Oscar-Akademie schaffen. Das war alles Wichtige aus der Heimat Bayern, Deutschland und der Welt um kurz nach 9.
5: Dann schauen wir doch mal, wer es wird. Heute ist auf jeden Fall perfektes Filmanschauwetter, denn draußen ist es ungemütlich und nass. Es kann immer wieder mal regnen. In Wildsteige im Moment bei 14 Grad, in Penzberg bei maximal 16 Grad. Im Laufe des Tages kommt die Sonne ganz vereinzelt nochmal raus und dann kann es ein kleines bisschen wärmer werden. Bis zu 24 Grad sind heute drin. Dann wird es aber danach wieder ein bisschen wärmer, oder? Ja, wird es tatsächlich. Das zeigt uns der 3-Tage-Trend fürs Oberland. Morgen und auch bis zum Freitag kommt der Sommer noch mal mehr zurück. Da wird es noch mal wärmer, noch mal heißer. 27 bis 32 Grad und der Donnerstag ist dabei sogar der heißeste Tag.
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5: Gleich 3 Minuten nach 9. Guten Morgen auf die Straßen. Soweit erstmal alles okay, ihr habt Freifahrt. Die neuesten Blitzer stehen aber unter anderem auf der B17 zwischen Peiting und Steingaden Höhe Kellershof, in Ettal in der Ortsdurchfahrt, Wolfratshausen auf der Bahnhofstraße, das ist eine 30er-Zone, in Burgrein in der Ortsdurchfahrt, Weilheim am Narbonner Ring und auch der Hubert hat sich gerade nochmal gemeldet und einen Blitzer bestätigt auf der B17 Höhe der Abzweigung nach Eppfach. Auch da wird fleißig fotografiert. Hubert, danke dir fürs Melden. Wenn ihr auch noch was gesehen habt, dann macht's ganz einfach wie er und schickt eine WhatsApp-Nachricht durch, nutzt die Bayerische Oberland-App oder ruft an bei mir im Studio. Ganz egal, wie ihr es macht, ich sage vielen Dank und wünsche euch eine gute und vor allem eine sichere Fahrt.
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5: Und ganz egal, wo ihr gerade unterwegs seid, im Auto, auf dem Weg zur Arbeit oder zum Einkaufen oder zu Hause oder auf der Arbeit selbst, es ist wirklich völlig wurscht, denn wir von Radio Oberland begleiten euch in allen Situationen mit großartiger Musik. Jetzt unter anderem von den Bangles und Heart. Das ist Alone. Ganz genau 4 Minuten nach 9. Guten Morgen.

11 Minuten nach 9. Hier ist Radio Oberland an diesem Dienstag. Zeitlos. Das ist ein Wort, das passt zu den unterschiedlichsten Dingen. Zum Beispiel aber auch zur Musik von Prince, denn die begleitet uns inzwischen seit vielen, vielen Jahrzehnten. Das ist er mit Kiss oder auch der hier darf nicht fehlen. Das ist Prince in seinen unterschiedlichsten Facetten. Und das Schöne ist, wir dürfen uns schon wieder auf neue Musik freuen. Ja, er ist leider vor 10 Jahren von uns gegangen, aber er hat so viel in der Schublade noch gehabt, was er noch irgendwie präsentieren wollte, dass sich daraus inzwischen schon 3 posthume Alben entwickelt haben. Und am Freitag kommt eben Nummer 4 namens Timeless, zeitlos. Das ist das Motto. Und während wir uns schon mal freuen auf diesen Freitag, bis neue Songs von Prince rauskommen aus den 70ern bis hinein ins Jahr 2016, legen wir seine größte Nummer auf. Passend zum heutigen Wetter. Prince und Purple Rain. Guten Morgen zusammen.

Weil es die letzten Wochen sehr trocken war, war lange nicht klar, können sie stattfinden, ja oder nein, die König-Ludwig-Feuer in Oberammergau. Am Ende hat es gestern ja geklappt, aber damit sind die Feierlichkeiten rund um den Kini noch lange nicht beendet. Heute an diesem Dienstag geht's natürlich weiter. Inwiefern und was ihr dazu wissen müsst, gleich bei uns in den Oberland-Nachrichten um 9:30, direkt nach den Four Non Blondes und Fleetwood Mac. 20 Minuten nach 9 haben wir's.

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2: Um 9.30 Uhr mit Florian Künzler. Grüß Gott. Aufkleberärger in den Bergen. Zugeklebte Warnschilder werden im Oberland zunehmend zum Problem. Vor allem, wenn Hinweise dadurch nicht mehr lesbar sind, kann es für Wanderer schnell gefährlich werden. Sticker haben in den Bergen nichts verloren, sagt Markus Block vom Deutschen Alpenverein. Umso erfreulicher, das restaurierte Gipfelkreuz auf der Zugspitze ist mittlerweile frei von Aufklebern.
3: Wir freuen uns sehr, dass das Zugspitzkreuz jetzt nach dem Reinigen und neu aufgestellt bislang komplett sauber geblieben ist. Das ist eine wirklich tolle Geschichte. Wir freuen uns natürlich darüber und wir hoffen, dass sich das auch ein bisschen rumspricht, dass das so eigentlich viel schöner ist, wenn man die Kreuze im Original sieht.
2: Viele Sticker landen jetzt stattdessen auf dem Indoor-Gipfelkreuz. Dort sind sie ausdrücklich willkommen. Wer mit der S-Bahn nach München pendelt, muss sich rund um Laim 2 Jahre lang auf Behinderungen einstellen. Ab heute halten unter anderem die Linien S6 und S8 stadteinwärts bis Mitte 2028 nicht mehr in Laim. Der Bahnhof wird umfassend umgebaut, unter anderem entsteht ein komplett neuer Bahnsteig. Wer nach Laim will, muss bis Hirschgarten weiterfahren und anschließend eine Station zurück. Zum Monatsende kommen weitere Baustellen in Pasing und auf der S4 Richtung Geltendorf dazu. Geheimnisvoller Tod, prunkvolle Schlösser. Bayerns König Ludwig II. Fasziniert auch 140 Jahre nach seinem mysteriösen Tod. Heute wird der Märchenkönig Geburtstag feiern und das wird auch im Oberland zelebriert. Hoch über Oberammergau wurden gestern Abend ihm zu Ehren Feuerzeichen auf den Bergen entzündet. Mit dem beeindruckenden König Ludwig Feuer wird der Kini traditionell am Vorabend seines Geburtstags geehrt. Stimmungsvoll geht's heute Abend bei der König Ludwig Nacht in Linderhof weiter. Dort gibt es Nachtführungen durch das Schloss und die Venusgrotte sowie abendliche Wasserspiele mit Beleuchtung.
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2: Der Monauer Kindergarten Drachennest ist im Sammelfieber. Die Kinder sammeln Kronkorken für den guten Zweck und wollen damit andere Kinder und bedürftige Familien unterstützen. Inzwischen ist bereits eine 120-Liter-Tonne voll geworden. Die Metalldeckel wurden bei der Monauer Sammelstelle verkauft. Der Erlös wird gespendet. Eine weitere Sammelaktion ist schon geplant. Das waren die Oberland-Nachrichten. 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
4: Danke dir, Flo. Wir schauen weiter aufs Oberlandwetter, das heute so einen kleinen Durchhängertag hat. Es ist insgesamt ein bisschen durchwachsener, gar nicht mal so warm mit Maximalwerten heute im Laufe des Tages von bis zu 24 Grad und auch dem ein oder anderen Regenschauer, der immer wieder durchs Oberland durchzieht. Damit müssen wir heute rechnen. Aber eigentlich auch nur heute, denn der 3-Tage-Trend fürs Oberland zeigt uns, dass es von morgen bis zum Freitag wieder deutlich sonniger und wärmer wird. Die Temperaturen pendeln sich ein zwischen 27 und 32 Grad. Der heißeste Tag ist übrigens der Donnerstag.
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4: Gleich 3 Minuten nach 9:30. Servus auf die Straßen. Soweit schaut's gut aus. Abgesehen von unseren Dauerbaustellen liegt mir aktuell keine Meldung vor. Gute Fahrt. Natürlich auch mit den aktuellsten Blitzern von der B17, Höhe der Abzweigung Eppfach, dann nochmal die B17, dieses Mal zwischen Peiting und Steingaden, auf Höhe Kellershof wird fotografiert.

0: bei mir im Studio. Dankeschön und euch weiterhin einen sicheren Start rein in diesen Dienstagvormittag so langsam.
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0: Heute ist so ein Tag bei uns im Oberland, da müssen gerade die Eltern ein bisschen kreativer werden. Denn draußen unterwegs sein kann man zwar machen, gut einpacken, Regenjacke, Schirm, alles möglich. Aber so traditionell in den Sommerferien regnerische Tage sind nicht immer die allerbeliebtesten. Aber okay, auch die Tage gehen rum und wir haben auf jeden Fall für euch für jeden Tag die passende Veranstaltung. Es gibt so viel zu entdecken bei uns im Oberland, dass man da schnell den Überblick verlieren kann. Aber nicht mit uns. Alles, was ihr wissen müsst, gleich nach Paul McCartney, Michael Jackson und U2. Euch weiterhin einen schönen Dienstag mit uns von Radio Oberland.

0: 9.41 Uhr. Hier ist Radio Oberland an diesem Dienstag. Natürlich auch für euch mit allen wichtigen Infos für eure Freizeitplanung.
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0: Taucht doch einfach mal ein in die Welt der Filmprofis bei einem Ausflug in die Bavaria Filmstadt. Gerade jetzt in den Ferien könnt ihr euch da über den Mediencampus führen lassen, in verschiedene Kulissen einfach mal eintauchen und auch das 4D-Erlebniskino besuchen. Auf euch wartet einfach eine ganz andere, aber sehr spannende Welt, die wir unbedingt mal gesehen haben sollten. Filmstadtführungen, die gibt's jetzt in den Sommerferien an jedem einzelnen Tag. Tolles Handwerk live erleben. Das geht ab dem 29. August wieder in Murnau, da steigt nämlich der Töpfermarkt 2026. Ganz viele Dekoartikel und Gebrauchsgegenstände in den unterschiedlichsten Formen und Farben warten hier auf uns. Schaut einfach mal vorbei, stöbert durch und auch für leckere Pausen ist bestens gesorgt. Seid mit dabei beim Murnauer Töpfermarkt ab dem 29. August. Und es ist ein ganz besonderes Highlight im Jahreskalender. Der Ziegenabtrieb in Mittenwald. Sie kommen wieder heim und kehren zurück ins Tal. Tracht, Musik und Kulinarisches. Dazu noch der ganz besondere Blick auf die unzähligen Ziegen. Das ist einfach was, das muss man mal erlebt haben. Könnt ihr natürlich gerne machen, am 5. September nämlich in Mittenwald. Alle Einzelheiten dazu findet ihr jederzeit nochmal zum Nachlesen auf radiooberland.de oder auch gern in der Bayerischen Oberland-App. Ganz egal, wo es euch hinzieht, wir wünschen euch ganz viel Spaß und vor allem, wir begleiten euch ganz egal wohin. Jetzt unter anderem mit Musik von Supertramp gleich 9:45 Uhr.

0: Anastasia, Sick and Tired, hier ist Radio Oberland an diesem Dienstag um ganz genau 10 Minuten vor 10. Und da habe ich noch meinen Blitzer für euch.
1: Hallo ihr Lieben, hier ist der Robert. Auf der B17 bei Eppfach steht wieder ein Blitzer. Ciao.
0: Ist notiert, lieber Robert. Danke dir fürs Melden. Solltet ihr auch noch was gesehen haben, schickt's gern durch, ruft an. Geht alles direkt bei uns im Radio Oberland Studio. Und alles Wichtige von den Straßen gibt's auch gleich wieder im Radio Oberland Verkehrsservice um kurz nach 10 dann bei Kollegin Theresa Pritschow.

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3: Ich bin Stefan Schütz. Das Bundeskabinett trifft sich nach Ende der Sommerpause zu Beratungen. Es geht um Wirtschaftswachstum, Jobs und die Folgen der Hitzewelle. Bundeskanzler Merz bekommt von allen Seiten Druck, Claudia Wächter berichtet.
4: Kritik bekommt er sogar aus den eigenen Reihen und die Wirtschaft, die fordert, handelt endlich. Es geht also deshalb auch um Themen wie Steuern, Rente, KI und Bürokratieabbau und das alles auch noch vor mehreren entscheidenden Landtagswahlen. Der Kanzler will deshalb wohl auch seine Regierung einschwören auf einen neuen Team Spirit. Gäste hat er aber auch noch eingeladen. Mehrere Wirtschaftsbosse kommen.
3: Der deutsche Staat hat im ersten Halbjahr gut 71 Milliarden Euro mehr ausgegeben als eingenommen. Bezogen auf die gesamte Wirtschaftsleistung lag das Defizit von Bund, Ländern, Gemeinden und Sozialversicherung bei 3,1%. Positiv, so das Statistische Bundesamt, die Wirtschaft ist im zweiten Quartal minimal stärker gewachsen als zunächst angenommen. Der Fall um den geplanten Anschlag auf den Flughafen Halle-Leipzig weitet sich aus. Medienberichten zufolge fanden Ermittler vor einigen Tagen unweit des Airports eine dritte Drohne und Sprengstoff. Es könnte sich um 50 Gramm des hochexplosiven Sprengstoffs Hexogen gehandelt haben, heißt es. Der Fund der bisher bekannten Sprengstoffdrohne Anfang August hatte für großes Aufsehen gesorgt. Weiterhin unklar ist, wer dahinter steckt. In dem Fall ermittelt die Bundesanwaltschaft. Offenbar soll im nächsten Jahr die Zuckersteuer eingeführt werden und damit ein Jahr früher als geplant. Das berichtet die Bild-Zeitung und beruft sich auf ein Papier aus dem Finanzministerium. Unter anderem soll demnach die Abgabe auch auf Säfte, Milchgetränke oder Zero-Getränke erhoben werden. Die Zuckersteuer könnte Getränke spürbar teurer machen. Allerdings hat sie in anderen Ländern auch dazu geführt, dass die Hersteller den Zuckergehalt gesenkt haben.
5: Wir machen weiter mit dem Wetter auf Radio Oberland. 15 Grad in Bernried, 14 sind es in Egelfingen. Das Radio Oberland Ferienwetter, es regnet jetzt am Vormittag. Ab mittags wird es trocken und etwas freundlicher mit Sonne bei 24 Grad maximal. Der 3-Tage-Trend, morgen Sonne-Wolken-Mix mit ein paar Regentropfen bei 28 Grad. Donnerstag dann heißes Badewetter bei über 30 Grad. Ab Freitagmittag ziehen dann Schauer und Gewitter auf.
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5: Es läuft auf unseren Straßen. Die aktuellsten Blitzer in Bad Heilbrunn von Bichl kommend. Geretsried, Johann-Sebastian-Bach-Straße, B17, einmal Höhe der Abzweigung Eppach und zwischen Peiting und Steingarten Höhe Kellershof. Weiter auf der B23 in Etthal steht ein Blitzer und Wolfratshausen-Bahnhofstraße in der 30er-Zone. Gerne eine WhatsApp schicken oder anrufen, wenn auch ihr was habt für uns. Blitzer, Staus, andere Verkehrsbehinderungen. Die Nummer gibt's auf der Radio Oberland Homepage. Dankeschön.
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5: Servus zusammen und schönen Feriendienstag mit viel Musik für den Vormittag jetzt von Tina Turner und Starship.

0: Schöne Dienstag mit Tina Turner auf Radio Oberland. 11:50 haben wir's. Wisst ihr denn eigentlich, was Vero ist? Das ist ein Bezahlsystem, so wie PayPal, wird von den Sparkassen als europäische Alternative eben zu PayPal und Co. angeboten. 2 Jahre gibt es das mittlerweile schon und laut einer aktuellen Umfrage von Verivox sagt, dass 2/3 knapp von uns Vero trotzdem noch nicht kennen. Und da wollten wir von der Sparkasse Oberland wissen, was die zu dem Umfrageergebnis sagen. Vorstand Michael Lautenbacher sieht's ganz gelassen.
1: Da sage ich jetzt positiv, fast 40% kennen Vero schon nach nur 2 Jahren. Tatsächlich, 2 Jahre ist gar nicht lang. PayPal, dem wir ja hier quasi ein Stück weit mit konkurrieren, gibt es jetzt seit 22 Jahren in Deutschland. Und dafür ist 2 Jahre fast 40% Bekanntheit gar nicht so schlecht.
0: Zumal die Sparkasse auch viel unternimmt, um Vero bekannter zu machen. Und weil jetzt auch dicke Fische wie zum Beispiel DM oder Amazon Vero als Bezahlservice bei sich integrieren, werden die Bekanntheit und die Nutzerzahlen aus Sicht der Sparkasse schnell weiter steigen. Also Verivox hat recht und die Sparkasse Oberland sieht sich nach nur 2 Jahren mit Vero auf dem ganz richtigen Weg.

0: Radio Oberland sind für euch da am Dienstagvormittag. Und mit Radio Oberland wisst ihr auch immer, was in der Region gerade wichtig ist. Gerade geben sich da Betrüger in Mails als Finanzamt aus und wollen so an Daten rankommen. Alle Infos dazu hört ihr gleich um 20:30 im Oberland Nachrichtenupdate.
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2: Um 10.30 Uhr mit Florian Künstler. Grüß Gott. 120 Liter Müll, so viel haben Touristen nach nur einer Nacht auf der Zugspitze hinterlassen. Die Zugspitzbahn appelliert deshalb an Wanderer, ihren Müll wieder mit ins Tal zu nehmen. Glücklicherweise ist die Lage in den Bergen aber nicht überall so schlimm wie zuletzt auf der Zugspitze, sagt Markus Block vom Deutschen Alpenverein.
3: Insgesamt ist das Problem mit Müll in unseren heimischen Bergen in den letzten Jahren glücklicherweise besser geworden. Da hat die Aufklärungsarbeit seitens der Alpenvereine, der Naturschutzbehörden und auch der Tourismusverbände sicherlich Früchte getragen und wir befinden uns da auf einem guten Weg. Nach wie vor ist es aber schon so, dass noch viel Müll rumliegt. Das kann definitiv alles noch besser werden.
2: Ein weiteres Problem sind zahlreiche Aufkleber und Sticker, die zum Teil Warnschilder verdecken. Wie der DRV dagegen vorgehen will, erfahrt ihr bei uns im Netz. Sie sehen täuschend echt aus, sind aber fake. Betrüger geben sich derzeit auch im Oberland in Phishing-Mails als Finanzamt aus. Davor warnt unter anderem das Finanzamt Starnberg. Die Mails sehen fast aus wie echte Elster-Nachrichten. Über Links versuchen die Betrüger dann an Login, Konto oder Kreditkartendaten zu kommen. Deshalb gilt, keine Links anklicken und keine persönlichen Daten eingeben. Wer unsicher ist, sollte sich direkt bei Mein Elster anmelden und dort das Postfach prüfen. Die Steuerverwaltung fragt sensible Daten niemals per E-Mail ab. Sport- und Schützenvereine haben einen unschätzbaren Wert für das Oberland. Deswegen fördert sie der Freistaat auch in diesem Jahr wieder mit der Vereinspauschale. Allein in die Landkreise Walheim-Schongau, Bad Tölz-Wolfratshausen und Garmisch-Partenkirchen fließen fast 1 Million Euro. Mit dem Geld können die Vereine zum Beispiel Sportgeräte kaufen oder für ihre Vereinsheime aufhübschen. Wie viel Geld ein Verein letztlich bekommt, berechnet sich nach der Zahl der Vereinsmitglieder und Trainer. Auf einer Baustelle in Schondorf machen Einbrecher große Beute. Die Unbekannten haben dort mehrere Container aufgebrochen und Baugeräte im Wert von rund 15.000 Euro gestohlen. Nach Angaben der Polizei öffneten die Täter die Schlösser offenbar mit einer Flex. Passiert ist das zwischen Freitagnachmittag und Montagmorgen auf einem Parkplatz an der Bergstraße. Die Polizei sucht jetzt nach Zeugen. Das waren die Oberland-Nachrichten. 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
4: Danke Flo, damit geht's mit unserem Ferienwetter weiter. 16 Grad in Kochel, in Wildsteig 14 Grad, 19 bis 24 Grad heute die Topwerte. Verregnet ist der Vormittag, ab der Mittagspause lockert's immer mehr auf und die Sonne kommt durch. Der 3-Tage-Trend, morgen wird mit 28 Grad, ist schon ein bisschen wärmer mit Sonne und Wolken, heiß dann der Donnerstag mit über 30 Grad, am Freitag kühlt's dann mit Gewittern ab.
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4: Schaut gut aus momentan. Freie Fahrt durchs Oberland. Die aktuellsten Blitzer in Bad Heilbrunn von Bichl kommend. Geretsried, Johann-Sebastian-Bach-Straße. B17 einmal bei der Abzweigung Eppfach und zwischen Peiting und Steingartenhöhe Kellersdorf. Kellershof. B23 in Ettal steht ein Blitzer und Wolfratshausen Bahnhofstraße hier in der 30er-Zone. Wenn ihr noch was habt, immer gerne WhatsAppen oder anrufen, wie es euch lieber ist. Die Nummer gibt's auf der Radio Oberland Homepage oder ihr schickt eine Nachricht in der Bayerischen Oberland-App. Dankeschön, gute und sichere Fahrt.
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4: Schön, dass wir den gemeinsam verbringen heute am Dienstag, den 25. August.

0: Das ist Bryan Adams mit seinem Summer of 69. Ihr hört Radio Oberland um 20 vor 11.
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0: wir von Radio Oberland versorgen euch mit viel Musik am Vormittag. Bon Jovi um kurz vor 11. Mit Karte bitte. Immer öfter werden bei uns in Deutschland auch Kleinstbeträge bargeldlos bezahlt. Alle Infos dazu gleich in den Nachrichten um 11.
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3: Ich bin Joshua Heise. Mit Karte bitte. So heißt es immer häufiger an den Kassen. Mehr als 4,3 Milliarden Mal ist die Girocard, oft auch EC-Karte genannt, im ersten Halbjahr bereits genutzt worden. Was dem Handel auffällt, zunehmend werden auch Kleinstbeträge bargeldlos bezahlt. Die Girocard bekommt bald neue Funktionen. Voraussichtlich ab dem Frühjahr 2027 kann man damit etwa auch einen Mietwagen buchen. Offenbar gibt es wieder einen Fall von Sabotage entlang einer Bahnstrecke. Betroffen ist eine Verbindung nahe Backnang in Baden-Württemberg. Dort haben Unbekannte mehrere Kabel beschädigt und das führt nun zu Datenausfällen. Betroffen sind der Zugverkehr sowie die Internet- und Telefonversorgung der 38.000 Einwohnerstadt. Der Staatsschutz ermittelt. Schluss mit Erholung. Die Minister der Bundesregierung beraten heute und morgen über die angestoßenen Reformen und über solche, die noch kommen sollen. Ronny Tochraum, was steht auf der Tagesordnung?
4: Wirtschaftsförderung insbesondere, mehr Innovationen, neue Rüstungsprojekte zum Beispiel auch und vieles mehr, die werden schon drankommen. Es sind ja auch Gäste eingeladen aus der Wirtschaft zum Beispiel, aus dem Handwerk, von Startups, KI-Experten auch und die werden schon auf die drängenden Probleme und nötigen weiteren Reformen hinweisen.
3: Wie sehr stand der Flughafen Leipzig-Halle Anfang August im Fokus von Attentätern? Laut Medienberichten wurde wenige Tage, nachdem eine Sprengstoffdrohne gefunden wurde, ein weiteres Flugobjekt entdeckt, diesmal in der Nähe des Airports. Es heißt, dabei seien die Fahnder auch auf einen hochexplosiven Stoff gestoßen. Unklar ist weiterhin, wer hinter der Aktion steckt. Kaputte Züge sind oft der Grund für Verspätungen. Gegen diesen Vorwurf wehrt sich die Deutsche Bahn. In einer Mitteilung heißt es, dass technische Störungen zwischen 2019 und 2025 um die Hälfte zurückgegangen sind. Zuvor hatte ein Grünen-Abgeordneter der Bahn vorgeworfen, in diese Richtung zu wenig zu unternehmen. Im ersten Halbjahr waren laut dem Konzern knapp 60% der Fernzüge pünktlich.
5: Pünktlich geht's weiter mit den Wetteraussichten auf Radio Oberland. 15 Grad sind es in Oberammergau und in Weilheim. Regnerisch ist es jetzt am Vormittag. Ab Mittag wird's dann trocken und die Sonne kommt immer mehr durch bei bis zu 24 Grad. Der Drei-Tage-Trend, morgen dann 28 Grad mit Sonne und Wolken. Am Donnerstag heißes Badewetter, über 30 Grad. Freitagmittag zieht's dann zu mit Schauern und Gewittern.
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5: Ihr kommt ohne Probleme durch. Die aktuellsten Blitzer in Bad Heilbrunn von Bichl kommend. Geretsried, Johann-Sebastian-Bach-Straße, Wolfratshausen, Bahnhofstraße in der 30er-Zone, B23 in Ettal, B17 einmal zwischen Peiting und Steingarten, Höhe Kellershof und nochmal die B17 bei der Abzweigung Eppfach. Wenn ihr auch was habt, Blitzer, einen Stau, eine andere Verkehrsbehinderung, gerne WhatsApp durchschicken oder auch eine Sprachnachricht, die Nummer auf radiooberland.de. Kommt gut und vor allem sicher an euer Ziel.
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5: Freue mich, dass ihr dabei seid heute am Dienstagvormittag. Und da ist es noch genau eine Woche hin, bis das neue Ausbildungsjahr am 1. September startet. Und da gibt es noch viele unbesetzte Stellen hier bei uns im Oberland. Wir sprechen gleich mit

0: Hier ist Radio Oberland für euren Dienstag um 11 nach 10. Für viele geht's am 1. September, also ganz genau in der Woche, los mit einem neuen Lebensabschnitt. Dann ist nämlich Ausbildungsstart. Und es gibt noch einige unbesetzte Stellen hier bei uns im Oberland. Wie viele, weiß Florian Kaiser von der Industrie- und Handelskammer Oberbayern.
1: Also die Lage ist für Schülerinnen und Schüler und für Schulabgänger natürlich auch im Oberland wie in Bayern super gut. Wir haben in Tölz aktuell 300 unbesetzte Stellen, Garmisch 200, in Weilheim 430 und in Starnberg 180 noch unbesetzte und freie Ausbildungsplätze.
0: Macht also insgesamt in den Landkreisen über 1000 Möglichkeiten im Oberland, also doch eine ganze Menge freie Stellen. Ist denn die Ausbildung nicht mehr so attraktiv oder an was liegt's denn?
1: Ich glaube, die Ausbildung ist nach wie vor sehr attraktiv. Wir sind hier in einem sehr starken Wirtschaftsstandort in Oberbayern, aber wir haben natürlich auf der anderen Seite das Thema Demografie. Es sind einfach deutlich weniger Jugendliche auf dem Ausbildungsmarkt und vielleicht gibt es auch den einen oder anderen doch nochmal weiter zur Schule geht. Und insofern stehen im Ausbildungsmarkt natürlich dann auch weniger Leute zur Verfügung.
0: Also wer noch eine Lehrstelle sucht, der hat bei uns im Oberland super gute Chancen und viel Auswahl, auch kurzfristig noch hoffentlich einen passenden Ausbildungsplatz zu bekommen. Und es ist ja mittlerweile auch gang und gäbe, dass die Ausbildung dann auch ein bisschen später losgehen kann.

0: Schönen Vormittag mit uns von Radio Oberland. Mit uns seid ihr immer top informiert. 3 Raubüberfälle in Murnau, Wolfratshausen und München. Jetzt gibt's 2 Tatverdächtige. Wir bringen euch gleich 11:30 in unseren Oberland-Nachrichten auf den aktuellsten Stand.
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2: Um 11.30 Uhr mit Florian Künzler. Grüß Gott. Zwei brutale Raubüberfälle haben in den vergangenen Monaten weit über das Oberland hinaus für Schlagzeilen gesorgt. Im Mai wurde ein Mann in Murnau überfallen, im Juni ein Juwelier in Wolfratshausen. Jetzt sitzen zwei Tatverdächtige in Untersuchungshaft. Ein 21-Jähriger soll an beiden Taten beteiligt gewesen sein, ein 19-Jähriger zusätzlich am Überfall auf den Juwelier in Wolfratshausen. Auf die Spur kamen die Ermittler den beiden nach einem weiteren Raubüberfall in München. Die Polizei prüft außerdem, ob der 21-Jährige für weitere Taten in Frage kommt. Auf der Zugspitze sind in nur einer Nacht 120 Liter Müll gesammelt worden, hinterlassen von zahlreichen Besuchern. Auch sonst bleibt in den Bergen immer wieder einiges liegen, was dort nicht hingehört. Dazu kommen zugeklebte Warnschilder und Wegweiser, die zur Gefahr werden können. Deshalb appelliert Markus Block vom Deutschen Alpenverein an alle, die in den Bergen unterwegs sind.
3: Bei uns ist es wichtig, dass alle, die in den Bergen unterwegs sind, diese Berge als das sehen, was sie sind. Nämlich ein unglaublicher Schatz, den wir zum Glück hier in Süddeutschland haben. Und dementsprechend schützt die Berge so gut ihr könnt, nehmt eure Müll weg, klebt nichts zu, versprüht nichts mit Graffiti, sondern freut euch einfach dran, dass wir so einen Schatz vor unserer Haustür haben und nutzen können.
2: Ein positives Beispiel gibt es auf der Zugspitze. Auf dem restaurierten Gipfelkreuz klebt inzwischen nichts mehr. Viele Sticker landen stattdessen auf dem Indoor-Gipfelkreuz. Damit das Brauchtum in Bayern lebendig bleibt, unterstützt der Freistaat erneut ehrenamtliches Engagement. Davon profitieren im Oberland auch die Gebirgsschützen. Von den insgesamt mehr als 3,3 Millionen Euro geht ein Teil an ihren Dachverband. Der kümmert sich laut Staatsminister für Acker im Oberland unter anderem um das Schützenbrauchtum, alpenländische Volkslieder und den Erhalt von Feldkreuzen und Kapellen.
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2: Der Murnauer Kindergarten Drachennest ist im Sammelfieber. Die Kinder sammeln Kronkorken für den guten Zweck und wollen damit andere Kinder und bedürftige Familien unterstützen. Inzwischen ist bereits eine 120-Liter-Tonne voll geworden. Die Metalldeckel wurden bei der Murnauer Sammelstelle verkauft. Der Erlös wird gespendet. Eine weitere Sammelaktion ist schon geplant. Das waren die Oberland-Nachrichten. 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
4: Dankeschön, Flo. Damit geht's zum Radio Oberland Ferienwetter. 16 Grad in Ohlstadt, in Bernbeuren am Auerberg 15 Grad. Regen begleitet uns durch den Vormittag. Später wird's dann trocken und freundlicher mit Sonne. Die Höchstwerte heute 19 bis 24 Grad. Der Drei-Tage-Trend: Sonne und Wolken wechseln sich morgen ab bei bis zu 28 Grad. Zum Baden geht's am Donnerstag bei über 30 Grad. Freitag, da ziehen dann Schauer und Gewitter auf.
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4: B23 zwischen Ettal und Oberau staut es sich 10 Minuten plus. Die aktuellsten Blitzer im Bad Heilbrunn von Bichl kommend. Wolfratshausen, Bahnhofstraße in der 30er-Zone, B23 Ettal-Ortsdurchfahrt, B17 einmal zwischen Peiting und Steingarten, Höhe Kellershof und beim Abzweiger Eppfach. Außerdem noch Geretsried, Johann-Sebastian-Bach-Straße. Habt ihr auch noch einen Blitzer, einen Stau, andere Verkehrsbehinderung, dann immer gerne WhatsApp oder Sprachnachricht schicken. Die Nummer gibt's auf der Radio Oberland Homepage. Dankeschön!
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0: entspannten Dienstagvormittag mit uns von Radio Oberland um 20 vor 12.
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0: Hier ist Radio Oberland. Um kurz vor 12, der Alex hat uns gerade einen Blitzeranhänger bestätigt.
1: Blitzer in Ettal B23 von Oberammergau kommen.
0: Dankeschön, Alex. Und alle Blitzer findet ihr auch auf der Radio Oberland Homepage.
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3: Ich bin Joshua Heise. Die psychische Gesundheit junger Menschen muss mehr in den Mittelpunkt gerückt werden. Das fordert Barmer-Chef Straub angesichts einer aktuellen Jugendstudie, die besagt, dass der Leistungsdruck in der Schule jungen Menschen stark zusetzt. Fast jede zweite Schülerin klagt darüber, bei den Jungs ist es jeder vierte. Auch Stress in der Familie und Einsamkeit belasten die Jugendlichen. Genug geurlaubt. Die Minister der Bundesregierung starten heute mit einem zweitägigen Treffen in Brandenburg in die zweite Jahreshälfte. Dort geht es um bereits angestoßene und noch kommende Reformen, aber auch um den Klimaschutz. Dazu sagte Bundeskanzler Merz:
4: Es gibt kaum einen Lebensbereich, der nicht betroffen ist. Für die Bundesregierung ist deshalb klar, wir müssen den Klimawandel weiter eindämmen und zugleich unser Land besser an die Folgen des Klimawandels anpassen.
3: Wirtschaftsministerin Reiche ist wegen eines OP-Termins nicht beim Treffen dabei. Das Auto bleibt das wichtigste Verkehrsmittel in Deutschland. Mehr als 80% nutzen es mindestens einmal pro Woche, zeigt eine Forsa-Umfrage. Zu Fuß gehen liegt mit über 60% auf Platz 2. ÖPNV und Fahrrad nutzt nur jeder Fünfte regelmäßig. Gleichzeitig wächst die Elektromobilität. Jeder 11. Autobesitzer fährt rein elektrisch. Die Liste der Auszeichnungen von Ex-Kanzlerin Angela Merkel ist lang. Nun kommt ein weiterer Preis hinzu. Der Caritasverband für die Diözese Augsburg zeichnet sie mit dem Elisabeth-Preis aus. Und den bekommt sie für ihren Einsatz für gesellschaftlichen Zusammenhalt, Solidarität und Menschlichkeit, so die Begründung. Die Übergabe findet am 25. September im Goldenen Saal in Augsburg statt. Diesen Freitag um 20.30 Uhr startet die Fußball-Bundesliga in eine neue Saison. Zum Auftakt empfängt der amtierende Meister Bayern München den VfB Stuttgart, allerdings ohne Jamal Musiala im Kader. Das berichten mehrere Medien übereinstimmend. Nach seinen Zusammenbrüchen soll der Nationalspieler im Laufe der Woche ins Teamtraining zurückkehren. Eine offizielle Info vom Verein gibt es nicht.
5: 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Ferienwetter, 16 Grad in Griesen, in Burgen 14 Grad. Es geht trocken durch die Mittagspause und es wird immer freundlicher mit Sonne bei 24 Grad heute maximal. Der 3-Tage-Trend. Morgen Sonne-Wolken-Mix mit ein paar Regentropfen bei warmen 28 Grad. Donnerstag heißes Badewetter bei über 30 Grad. Ab Freitagmittag ziehen Schauer und Gewitter auf.
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5: Die B23 zwischen Ettal und Oberau staut es sich. Ihr braucht eine Viertelstunde länger. Die aktuellsten Blitzer: Bad Heilbrunn von Bichl kommend, Geretsried, Johann Sebastian Bachstraße, Wolfratshausen Bahnhofstraße, B23 in Ettal, B17 zwischen Peiting und Steingarten Höhe Kellershof und B17 nochmal beim Abzweiger Eppfach. Habt ihr noch was? Gerne eine WhatsApp schicken, eine Sprachnachricht oder anrufen, wie es euch am liebsten ist. Die Nummer auf der Radio Oberland Homepage. Fahrt aufmerksam und kommt gut an.
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5: Servus zusammen, wir von Radio Oberland begleiten euch sehr gern jetzt rein in die Mittagspause mit den Kollegen oder ganz für euch an Gurten, jetzt mit Starship aus den 80ern.

0: Hier ist Radio Oberlander, Dienstagmittag um 11 nach 12. Kennt ihr denn eigentlich den Bezahlservice Vero? Das wollt ihr jetzt auch Verivox wissen, hat dazu eine Studie gemacht mit dem Ergebnis, dass fast 2/3 aller Deutschen Vero nicht kennen. Ist ein digitaler Bezahlservice, den es seit 2 Jahren gibt und der PayPal-Konkurrenz machen soll. Michael Lautenbacher, einer der Vorstände der Sparkasse Oberland, sieht die Studie gelassen.
1: Da sage ich jetzt positiv, fast 40% kennen Vero schon nach nur 2 Jahren. Tatsächlich, 2 Jahre ist gar nicht lang.
0: Zumal die Sparkasse ja auch dran arbeitet, Vero immer bekannter zu machen. Und weil jetzt auch dicke Fische wie zum Beispiel DM und Amazon Vero als Bezahlservice bei sich integrieren, wird es immer bekannter und wird immer öfter genutzt, ist sich die Sparkasse sicher.
1: Da liegen wir tatsächlich ziemlich genau in dem Durchschnitt, der da in der Studie drin steht. Also 35% unserer Kunden sind mal grundsätzlich bei Vero dabei. Das heißt noch nicht, dass sie es aktiv praktisch nutzen, aber sich freigeschalten haben. Und das dürfte ungefähr dem auch entsprechen. Die Umsatzzahlen, die kennen wir aktuell auf unserem Level herunter noch nicht. Ist wahrscheinlich auch noch zu früh dafür.
0: Der Vorteil von Vero, es ist ein europäisches System. Die Server dafür stehen also nicht in den USA wie bei PayPal. Heißt, unsere Daten, die sind und bleiben hier. Und auch deswegen ist die Sparkasse Oberland guter Dinge, dass mit Vero sich weiterhin durchsetzen wird in der Zukunft.

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0: schöne Mittagspause mit uns von Radio Oberland in den Sommerferien. Camping ist da natürlich auch sehr beliebt im Urlaub. Boomt ja nach wie vor. 4 Campingplätze im Oberland gehören zu den beliebtesten bzw. auch gefragtesten in ganz Europa laut einem aktuellen Ranking. Welche das sind, hört ihr gleich um 12:30 in den Oberland-Nachrichten.
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2: Um 12.30 Uhr mit Florian Künzler. Grüß Gott. Zwei brutale Raubüberfälle im Oberland könnten aufgeklärt sein. Nach Taten in Murnau und Wolfratshausen sitzen zwei junge Männer in Untersuchungshaft.
3: Ein 21-Jähriger soll im Mai einen Mann in Murnau mit einer Schusswaffe bedroht, verletzt und hochwertige Uhren gestohlen haben. Im Juni soll er außerdem zusammen mit einem 19-Jährigen einen Juwelier in Wolfratshausen überfallen haben. Die Suche nach den Tätern blieb zunächst erfolglos. Festgenommen wurden beide nach einem weiteren Raubüberfall auf einen Juwelier in München. Die Ermittler prüfen jetzt auch, ob der 21-Jährige für weitere Taten in Deutschland verantwortlich sein könnte. Max Strowitzki, Nachrichtenredaktion.
2: Egal zu welcher Jahreszeit, Camping geht immer und boomt. Besonders gefragt sind die Campingplätze bei uns im Oberland. Gleich 4 Plätze haben es laut der Plattform PinCamp in die Top 100 Europas geschafft. Weiter dabei sind der Campingplatz Pilsensee und das Campingresort Zugspitze. Neu im Ranking sind Camping Brugger am Rieksee und der Campingplatz Utting am Ammersee. Auch der Titel beliebtester Campingplatz Bayerns geht ins Oberland. Der Campingplatz Pilsensee bleibt auf Rang 1 und damit ein besonderes Juwel für Urlauber. Wer mit der S-Bahn nach München pendelt, muss sich rund um Laim 2 Jahre lang auf Behinderungen einstellen. Ab heute halten die Linien S6 und S8 stadteinwärts bis Mitte 2028 nicht mehr in Laim. Der Bahnhof wird umfassend umgebaut. Unter anderem entsteht ein komplett neuer Bahnsteig. Wer nach Laim will, muss bis Hirschgarten weiterfahren und anschließend eine Station zurück. Zum Monatsende kommen weitere Baustellen in Pasing und auf der S4 Richtung Geltendorf dazu. Diebestour durch die Starnberger Innenstadt. Unbekannte sind gleich in 4 Geschäfte an der Maximilianstraße eingebrochen. Die Beute liegt laut Polizei im 4-stelligen Bereich. Nachdem es zuletzt auch in Gauting und anderen Teilen des Landkreises ähnliche Einbrüche gegeben hatte, prüft die Polizei nun einen Zusammenhang. Dass die Taten auf das Konto eines einzelnen Täters oder einer Tätergruppe gehen, halten die Beamten für sehr wahrscheinlich. Das waren die Oberland-Nachrichten. 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
4: Dankeschön fürs Nachrichten-Update. Aber geht's zum Radio Oberland Ferienwetter. 17 Grad in Steingarten, 15 sind's in Krün. 19 bis 24 Grad heute die Top-Werte. Ab der Mittagspause jetzt lockert's immer mehr auf und die Sonne kommt durch. Der 3-Tage-Trend morgen wird mit 28 Grad, ist schon ein bisschen wärmer mit Sonne und Wolken im Mix. Heiß dann der Donnerstag mit über 30 Grad. Am Freitag kühlt's mit Gewittern ab.
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4: Die B23 zwischen Ettal und Oberau staut es sich. Ihr braucht eine Viertelstunde länger hier. Die aktuellsten Blitzer in Wolfratshausen Bahnhofstraße, B23 in Ettal, B17 zwischen Peiting und Steingarten, Höhe Kellershof und beim Abzweiger Eppfach. In Geretsried steht ein Blitzer Johann-Sebastian-Bach-Straße und Bad Heilbrunn von Bichl kommend. Schickt auch ihr gern eine WhatsApp oder eine Sprachnachricht rein, wenn ihr was habt für uns. Durchrufen geht natürlich auch immer. Die Nummer auf radiooberland.de.
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4: Schön, dass wir die Mittagspause gemeinsam verbringen hier auf Radio Oberland. Wenn ihr noch nicht wisst, was ihr nach der Schule machen wollt, wie wär's denn mit einer Ausbildung in der Region? Da gibt's noch viele unbesetzte Lehrstellen. Sprechen wir gleich drüber.

0: Mit Steppenwolf geht's durch den Dienstagmittag auf Radio Oberland. Born to be wild. 20 vor 1 Hammers. Letzte Augustwoche, das heißt, in genau 7 Tagen starten die Azubis bei uns im Oberland ins Berufsleben. Egal, ob jetzt in der Krankenpflege, als Metzger oder auch im Einzelhandel, im Vergleich zum Studium hat eine Ausbildung viele Vorteile, sagt Florian Kaiser von der Industrie- und Handelskammer Oberbayern.
1: Also ich glaube, das ist natürlich schon einer der ganz wichtigen Punkte, dass man sagt, wenn ich eine Ausbildung mache, verdiene ich ab Tag 1 richtig Geld, eine Ausbildungsvergütung. Und insofern ist das schon sicherlich auch was, was im Vergleich zum Studium eine Ausbildung attraktiv macht.
0: Gut 1000 Ausbildungsplätze aus den verschiedensten Branchen sind bei uns im Oberland noch unbesetzt. Wer also auch mit Abi noch nicht weiß, was er genau machen will, viele Betriebe und Firmen im Oberland, die haben noch einen Platz und so eine Ausbildung ist immer eine super gute Grundlage, auf die man auf jeden Fall aufbauen kann.

Hier ist Radio Oberland. Am Dienstag, gut informiert, geht's durch die Mittagspause. Das Auto ist da immer noch das wichtigste Verkehrsmittel bei uns in Deutschland. Gleich um 1 gibt's das Nachrichtenupdate hier auf Radio Oberland. Davor noch Bryan Adams.

0: mit Bryan Adams machen wir in 1,5 Minuten weiter. Schöne Mittagspause mit Radio Oberland.
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3: Ich bin Joshua Heise. Deutschland bleibt das Land der Autofahrerinnen und Autofahrer. Mehr als 80% sind mindestens einmal die Woche mit dem Auto unterwegs, zeigt eine Befragung des TÜV-Verbands. Zweitwichtigstes Fortbewegungsmittel ist das Zu-Fuß-Gehen. Danach folgen der öffentliche Personennahverkehr und das Fahrrad. Ersetzen wir Freundschaften immer mehr durch Social Media und Chatbots? Laut neuem Freizeitmonitor der Stiftung für Zukunftsfragen treffen nur noch 19% der Befragten regelmäßig ihre Freunde. Gleichzeitig nutzen 42% mindestens einmal pro Woche KI. Bei den 18- bis 24-Jährigen sind es fast zwei Drittel. Immerhin, wir treiben mehr Sport als früher und auch Vereine und Ehrenämter bleiben beliebt. Jetzt steht es fest, es war der Norovirus, der letzte Woche zahlreiche Hotelgäste im unterfränkischen Weibersbrunn in die Knie gezwungen hat. Bei 16 Menschen liegt inzwischen eine Bestätigung vor, teilte das Landratsamt Aschaffenburg mit. Insgesamt klagten mehr als 30 Hotelgäste über Magen-Darm-Beschwerden. Unklar ist, wo der Ausbruch herkam. Mehr Umsatz, mehr Aufträge, mehr Beschäftigte. Die deutsche Baubranche hat im Juni kräftig zugelegt. Das Statistische Bundesamt meldet ein Auftragsplus von 11% im Vergleich zum Vorjahresmonat. Die Beschäftigungszahl stieg auf rund 545.000 Menschen. Besonders der Straßen- und öffentliche Bau laufen gut, der private Wohnungsbau hingegen schwächelt wegen der hohen Zinsen weiter. Für Flughafenbetreiber ist es eine schlechte Nachricht, für Klimaschützer eine gute. Der Flughafenverband ADV rechnet im laufenden Jahr mit 217 Millionen Passagieren an deutschen Airports. 8 Millionen weniger als zunächst angenommen. Als Gründe für das Minus nennt ADV-Chef Beisel einerseits teures Kerosin durch den Iran-Krieg, aber auch höhere Ticketkosten durch Steuern und Gebühren.
4: Damit geht's auf Radio Oberland zum Wetter. 16 Grad im Mittenwald, in Herrsching 17 Grad. Regnerisch ist es noch, es wird aber trocken und es lockert auch immer mehr auf. Die Sonne kommt durch heute bei bis zu 24 Grad maximal. Der 3-Tage-Trend, morgen dann 28 Grad mit Sonne und Wolken. Am Donnerstag heißes Badewetter, Freitagmittag zieht's zu mit Schauern und Gewittern.
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4: Die B23, da braucht ihr Geduld, zwischen Ettal und Oberau, es staut sich wegen einer Baustellenampel hier Viertelstunde obendrauf. Die aktuellsten Blitzer in Bad Heilbrunn von Bichl kommend. Geretsried, Johann-Sebastian-Bach-Straße, B17 bei der Abzweigung nach Eppfach und zwischen Peinding und Steingartenhöhe Kellershof. B23 in Ettal steht einer und in Wolfratshausen Bahnhofstraße in der 30er-Zone. Wenn auch ihr was habt, gerne WhatsAppen oder anrufen. Die Nummer auf der Radio Oberland Homepage. Gute und vor allem sichere Fahrt.
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4: Servus zusammen, freue mich, dass wir die Mittagspause heute gemeinsam verbringen. Die besten Event-Tipps auch für die Ferien haben wir für euch gleich auf Radio Oberland. Könnt ihr auch gern online durchschauen auf radiooberland.de.

0: Radio Oberland um gleich 10 nach 1. Schönen Mittag.
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0: Ist eine schöne Idee für die Sommerferien. Die Kinder- und Familienführung morgen Vormittag durch Murnau. Ihr macht unter anderem am Rathaus der Mariensäule in der Kirche und am Schloss Halt. Da erfahrt ihr dann alles Wissenswerte über den Ort und die berühmten Künstler, die hier gelebt haben. Dauert eine Stunde. Anmelden geht über radiooberland.de. Ab Freitag wird in Rottenbuch groß gefeiert. 225 Jahre Schützengesellschaft. Los geht's mit dem Partyabend und der Band Bergwerk. Am Wochenende dann und Musikantentreffen und der Höhepunkt der Festzug mit dem Plattschießen der Böllerschützen am Sonntag. Schwimmen, Gravelbiken und Trailrunning heißt dann am kommenden Samstag beim ersten Gravel-Triathlon in der Tiroler Zugspitz-Arena rund um den Heitermanger See. Da könnt ihr beim Sprint-Triathlon oder auch bei der Kurzdistanz an den Start gehen. Natürlich, anfeuern geht immer. Anmelden könnt ihr euch über die Radio Oberland Homepage. Da wünscht man ganz viel Spaß. Ihr findet da auch alle Infos und mehr Events aus der Heimat.
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0: Die Little River Band begleitet uns rein in den Dienstagnachmittag auf Radio Oberland. Viele Vereine gibt es bei uns in der Region und weil die so wichtig sind, werden die vom Freistaat mit einer Pauschale gefördert. Wie viel Geld ins Oberland geht, hört ihr um 13:30 in den Oberland-Nachrichten.
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2: Um 13.30 Uhr mit Max Strowitzki. Grüß Gott. Zwei brutale Raubüberfälle haben in den vergangenen Monaten weit über das Oberland hinaus für Schlagzeilen gesorgt. Im Mai wurde ein Mann in Murnau überfallen, im Juni ein Juwelier in Wolfratshausen. Jetzt sitzen zwei Tatverdächtige in Untersuchungshaft. Ein 21-Jähriger soll an beiden Taten beteiligt gewesen sein, ein 19-Jähriger zusätzlich am Überfall auf den Juwelier in Wolfratshausen. Auf die Spur kamen die Ermittler den beiden nach einem weiteren Raubüberfall in München. Die Polizei prüft außerdem, ob der 21-Jährige für weitere Taten in Frage kommt. Sport- und Schützenvereine haben einen unschätzbaren Wert für das Oberland. Deswegen fördert sie der Freistaat auch in diesem Jahr wieder mit der Vereinspauschale. Allein in die Landkreise Weilheim-Schongau, Bad Tölz-Wolfratshausen und Garmisch-Partenkirchen fließen fast 1 Million Euro. Mit dem Geld können die Vereine zum Beispiel Sportgeräte kaufen oder ihre Vereinsheime aufhübschen. Wie viel Geld ein Verein letztlich bekommt, berechnet sich nach der Zahl der Vereinsmitglieder und Trainer. Ein brennendes Auto hat in Gilching für einen Feuerwehreinsatz gesorgt. Laut Polizei war ein 50-jähriger Starnberger am Montagnachmittag mit seiner Familie unterwegs, als der Wagen plötzlich anfing zu qualmen. Kurze Zeit später fing er Feuer. Die Familie hatte das Auto da aber bereits verlassen, sodass glücklicherweise niemand verletzt wurde. Die Feuerwehr löschte den Brand. Den Schaden schätzt die Polizei auf knapp 10.000 Euro. Die genaue Ursache ist noch unklar. Die Beamten gehen von einem technischen Defekt aus. Der Murnauer Kindergarten Drachennest ist im Sammelfieber. Die Kinder sammeln Kronkorken für den guten Zweck und wollen damit andere Kinder und bedürftige Familien unterstützen. Inzwischen ist bereits eine 120-Liter-Tonne voll geworden. Die Metalldeckel wurden bei der Murnauer Sammelstelle verkauft, der Erlös wird gespendet. Eine weitere Sammelaktion ist schon geplant. Das waren die Oberland-Nachrichten. 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
3: Es geht zum Wetter und den aktuellen Temperaturen. 15 Grad in Apfeldorf, 17 in Benediktbeuern. Es wird immer freundlicher im Laufe des Nachmittages mit Sonne, Höchstwerte 19 bis 24 Grad. Der 3-Tage-Trend, Sonne und Wolken wechseln sich morgen ab bei 28 Grad. Zum Baden geht es am Donnerstag bei über 30 Grad. Am Freitag ziehen Schauer und Gewitter auf.
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3: Die B23 zwischen Ettal und Oberau steht eine Baustellenampel 10 Minuten plus momentan. Die aktuellsten Blitzer habt ihr uns gemeldet. Im Bartheilbrunn von Bichl kommend, Geretsried, Johann-Sebastian-Bach-Straße, B17 bei der Abzweigung Epfach und zwischen Peiting und Steingarten, Höhe Kellershof, B23 in Ettal in der Ortsdurchfahrt und Wolfratshausen-Bahnhofstraße. Schickt auch ihr gern eine WhatsApp- oder Sprachnachricht ins Radio Oberland Studio. Die Nummer gibt's auf der Radio Oberland Homepage. Kommt gut und vor allem sicher an euer Ziel.
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3: Servus, hier ist Radio Oberland mit Theresa Pritschow am Nachmittag. Ich freue mich, dass wir den gemeinsam verbringen und wir lösen auch gleich auf beim geheimen Geräusch nach Journey und den Händen.

0: Rock-Klassiker von Journey für euren Dienstagnachmittag auf Radio Oberland.
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0: Klebeband, Tesa-Rolle, ihr rätselt fleißig mit, wie auch die Sophia aus Weilheim, die, glaube ich, Ohren hat wie ein Luchs. Die rufen wir jetzt mal an.
2: Hallo.
0: Liebe Sophia, hier ist die Theresa von Radio Oberland.
2: Ja, hallo.
0: Sophia, du hast den richtigen Riecher bei unserem geheimen Geräusch.
2: Ja, cool.
0: Was ist es denn? Magst du auflösen?
2: Ein Klettverschluss.
0: Wir hören es uns nochmal an. Ja, das ist ein Klettverschluss. Habt ihr viel daheim mit Klettverschluss, Jacke, Schuhe?
2: Ja, durch Kleinkind haben wir viel mit Klettverschluss.
0: Ist halt einfach auch praktisch, gell?
2: Ja, genau.
0: So, und mit dem Klettverschluss geht's für euch ins Familienbad Piorama nach Penzberg. Da könnt ihr schön planschen, saunieren und euch so richtig gut gehen lassen. Glückwunsch!
2: Oh, super, vielen Dank.
0: Sophia, was habt ihr sonst noch so vor in den Sommerferien?
2: Mal schauen einfach, wir haben eine Jahreskarte für Märchenwald und vielleicht mal nach Eiterbichl und mal einfach schauen, was so los ist hier im Oberland.
0: Macht es euch schön daheim.
2: Genau.
0: Und dann ganz viel Spaß in Penzberg nochmal.
2: Ja, danke schön.
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0: entspannten Dienstagnachmittag mit Sheryl Crow auf Radio Oberland um kurz vor zwei.
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3: Ich bin Joshua Heise. Jede und jeder Vierte, der im letzten Jahr eine Lehre angefangen hat, hatte Abitur. Das zeigt eine Auswertung des Statistischen Bundesamts zum Start des neuen Ausbildungsjahres. Im öffentlichen Dienst war es fast jeder Zweite, im Handwerk nur etwa jeder Sechste. Insgesamt sind 43% der Azubis mit einem Realschulabschluss in die Ausbildung gestartet, nur 3% hatten die Schule zuvor abgebrochen. KI ist für viele mittlerweile mehr als ein Assistent für Studium oder Arbeit. Sie wird auch als Beziehungsratgeber, Therapeut oder Freundesersatz genutzt. Das zeigt eine Umfrage der Stiftung für Zukunftsfragen. Zudem werden Angebote ohne feste Termine, also beispielsweise Musik oder Videospiele, beliebter. Aber gleichzeitig macht mehr als die Hälfte der Befragten zum Ausgleich Sport. Auch Vereine und das Ehrenamt sind weiter beliebt. Mit etwas mehr Zuversicht blickt die deutsche Wirtschaft in die Zukunft. So hat sich im August der IFO-Geschäftsklimaindex den vierten Monat in Folge etwas erholt. Über Wirtschaft, Soziales und Klima sprechen heute und morgen die Bundesminister bei einem Treffen. Vorab kündigte Kanzler Merz an, dass man dem Bereich Klimawandel einen besonderen Platz einräumen will. Die Grünen hatten ihm hier zuletzt vorgeworfen, abzutauchen. Im Süden Frankreichs hat ein Tornado etwa 300 Häuser beschädigt. Fast 40 Menschen wurden den Angaben nach verletzt, 17 von ihnen mussten ins Krankenhaus. Die Gemeinde Pomar liegt in den Ausläufern der Pyrenäen. Die Bürgermeisterin sagte französischen Medien, für alle Bewohner sei es ein traumatisches Ereignis gewesen. Der Tornado sei so schnell gekommen, man habe nichts tun können. Mit Karte bitte. So heißt es immer häufiger an den Kassen. Mehr als 4,3 Milliarden Mal ist die Girocard, oft auch EC-Karte genannt, im ersten Halbjahr bereits genutzt worden. Was dem Handel auffällt, zunehmend werden auch Kleinstbeträge bargeldlos bezahlt. Die Girocard bekommt bald neue Funktionen. Voraussichtlich ab dem Frühjahr 2027 kann man damit etwa auch einen Mietwagen buchen.
4: Damit geht's zum Radio Oberland Wetter. Es wird im Laufe des Nachmittages freundlicher, mit Sonne bei 24 Grad heute maximal. Der Drei-Tage-Trend, morgen dann Sonne-Wolken-Mix mit ein paar Regentropfen. Es wird wärmer mit 28 Grad. Donnerstag heißes Badewetter, da knacken wir die 30-Grad-Marke. Und ab Freitagmittag ziehen Schauer und Gewitter auf.
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4: Die A96 Richtung München, Vorsicht in der Ausfahrt Oberpfaffenhofen, steht ein Pannenauto. B23 zwischen Ettal und Oberau, eine Baustellenampel, 10 Minuten plus momentan. Die aktuellsten Blitzer, Bad Heilbrunn von Bichl kommend, Geretsried, Johann Sebastian Bachstraße. B17 bei der Abzweigung Eppfach, nochmal B17 zwischen Peiting und Steingarten steht einer Höhe Kellershof, B23 in Ettal und Wolfratshausen auf der Bahnhofstraße, das ist die 30er-Zone. Schickt auch ihr gern eine WhatsApp oder eine Sprachnachricht, wenn ihr was habt. Blitzerstaus, aktuelle Verkehrsbehinderungen, immer gern her damit. Die Nummer auf der Radio Oberland Homepage. Fahrt vorsichtig, kommt gut an. Wir von Radio Oberland sind gern für euch da in den Sommerferien. Theresa Pritschow begleitet euch durch den Nachmittag. Servus.

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2: Um 14.30 Uhr mit Max Strowitzki. Grüß Gott. Zwei brutale Raubüberfälle im Oberland könnten aufgeklärt sein. Nach Taten in Murnau und Wolfratshausen sitzen zwei junge Männer in Untersuchungshaft.
3: Ein 21-Jähriger soll im Mai einen Mann in Murnau mit einer Schusswaffe bedroht, verletzt und hochwertige Uhren gestohlen haben. Im Juni soll er außerdem zusammen mit einem 19-Jährigen einen Juwelier in Wolfratshausen überfallen haben. Die Suche nach den Tätern blieb zunächst erfolglos. Festgenommen wurden beide nach einem weiteren Raubüberfall auf einen Juwelier in München. Die Ermittler prüfen jetzt auch, ob der 21-Jährige für weitere Taten in Deutschland verantwortlich sein könnte. Florian Künstler, Redaktion.
2: Egal zu welcher Jahreszeit, Camping geht immer und boomt. Besonders gefragt sind die Campingplätze bei uns im Oberland. Gleich 4 Plätze haben es laut der Plattform PinCamp in die Top 100 Europas geschafft. Weiter dabei sind der Campingplatz Pilsensee und das Campingresort Zugspitze. Neu im Ranking sind Camping Brugge am Rieksee und der Campingplatz Utting am Ammersee. Auch der titelbeliebteste Campingplatz Bayerns geht ins Oberland. Der Campingplatz Pilsensee bleibt auf Rang 1 und damit ein besonderes Juwel für Urlauber. Ein stark rauchender LKW hat in Murnau für Aufsehen gesorgt und Feuerwehr und Polizei auf den Plan gerufen. Der Lastwagen war gestern Nachmittag vom Bahnhof in Richtung Seehausen und Uffing unterwegs. Augenzeugen alarmierten daraufhin die Polizei. Als die Einsatzkräfte den LKW fanden, rauchte er zwar nicht mehr, Ursache war laut Feuerwehr ein überhitzter Turbolader. Der Lastwagen musste abgeschleppt werden. Auf einer Baustelle in Schondorf machen Einbrecher große Beute. Die Unbekannten haben dort mehrere Container aufgebrochen und Baugeräte im Wert von rund 15.000 Euro gestohlen. Nach Angaben der Polizei öffneten die Täter die Schlösser offenbar mit einer Flex. Passiert ist das zwischen Freitagnachmittag und Montagmorgen auf einem Parkplatz an der Bergstraße. Die Polizei sucht jetzt nach Zeugen. Das waren die Oberland-Nachrichten. 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
4: Danke dir, Max. Soweit die Nachrichten. Schau mal wieder aufs Wetter. Heute immer wieder mal Regen. Mehr grau als blau, aber es wird aktuell immer freundlicher unter dem Strich. Die Höchstwerte heute bis 24 Grad. Heute Abend und heute Nacht 16 bis 10 Grad und ziemlich wolkig und der 3-Tage-Trend. Morgen Mittwoch Sonne und Wolken im Mix. Nur vereinzelt mal ein Schauer bis 28 Grad. Donnerstag Hochsommer. Da haben wir viel Sonne, ein paar Wolken mit dabei. Nochmal heiße Temperaturen bis 32 Grad und Freitag dann anfangs noch freundlich. Ab mittags dann Schauer und Gewitter.
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4: Um 2:35 Servus auf die Straßen. Soweit alles frei. Gute Fahrt. Dauerbaustellen wie immer online. radiooberland.de. Achtung, Bad Heilbrunn von Bichl kommend. Geretsried auf der Johann-Sebastian-Bach-Straße. In Ettal Ortsdurchfahrt. Murnau am Tunnel und zwar Nordseite Richtung Süden. Ist ein Blitzeranhänger und für die gilt natürlich immer Blitzen natürlich beidseitig. Genauso wie in Weilheim. Hier ist es ein Blitzeranhänger am Nabonner Ring und in Oberammergau auf der Rottenbucher Straße. Habt ihr mehr? Gerne her damit. Einfach durchrufen oder WhatsAppen. Dankeschön.
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4: Ich bin Simon Fritzenschaft. Servus, grüß euch. Freue mich, dass ich euch durch diesen Dienstagnachmittag Richtung und in den Feierabend begleiten darf heute. So wollte ich das eigentlich sagen. So, jetzt genug gelabert. Ja? Was machen wir? Wir machen Musik mit Sweet und Bryan Adams. Filmsound aus den Musketieren. Everything I do it for you. Was machen Sie? Die schönen 90er.

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3: Ich bin Joshua Heise. Erst Abi, dann Ausbildung. Das hat letztes Jahr auf jede und jeden vierten Azubi zugetroffen, der eine Lehre angefangen hat. Laut dem Statistischen Bundesamt waren das etwas mehr als noch 2015. Die meisten Azubis mit Abi gab's im öffentlichen Dienst, in der Industrie und im Handel. Im Handwerk hatte hingegen nur etwa jeder sechste Abi. Die meisten Azubis hatten einen Realschulabschluss. Innenminister Dobrindt hat seine Ankündigung wahrgemacht. Die Bundespolizei hat per Charterflug weitere 23 ausreisepflichtige Afghanen in ihr Herkunftsland gebracht. Die Abschiebung vom Flughafen Leipzig-Halle nach Kabul begann in den frühen Morgenstunden. Menschenrechtsorganisationen kritisieren, dass die Unterernährung in Afghanistan ein bislang nicht dagewesenes Ausmaß erreicht hat. Europas größter Autobauer Volkswagen steckt tief in der Krise. Trotzdem sollen möglichst keine Werke geschlossen werden, so VW-Chef Blume bei der ersten Betriebsversammlung zwischen den Vorständen und Angestellten. Er betonte aber, dass Strukturen schlanker gemacht und Kosten gespart werden müssen. Die Belegschaft will besser über geplante Sparmaßnahmen informiert werden. Wie transparent sind die Bundesländer, wenn es um Lobbyismus in der Politik geht? Das zeigt eine Auswertung der Organisation Transparency International. Bayern liegt auf Platz 2 hinter Baden-Württemberg. Bewertet wurde zum Beispiel, ob und in welcher Qualität Lobbyregister und Verhaltensregeln für Abgeordnete existieren. Transparency International kritisiert, dass es zwar teilweise klare Regeln zur Lobbytransparenz gibt, diese aber nicht richtig umgesetzt werden. Wenn der FC Bayern am Freitag gegen Stuttgart in die neue Saison der Fußball-Bundesliga startet, dann wird einer fehlen, Jamal Musiala. Das berichten mehrere Medien. Nach seinen Zusammenbrüchen im Zusammenhang mit einer milden Form der Epilepsie soll der 23-Jährige im Laufe der Woche aber wieder ins Teamtraining zurückkehren können. Eine offizielle Info vom Verein gibt es noch nicht.
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4: Egal zu welcher Jahreszeit, Camping geht immer und boomt. Besonders gefragt sind die Campingplätze bei uns im Oberland. Gleich 4 Plätze haben es laut der Plattform PinCamp in die Top 100 Europas geschafft. Weiter dabei sind der Campingplatz Pilsensee und das Campingresort Zugspitze. Neu im Ranking sind Camping Brugger am Rieksee und der Campingplatz Utting am Ammersee. Auch der Titel beliebtester Campingplatz Bayerns geht ins Oberland. Der Campingplatz Pilsensee bleibt auf Rang 1 und damit ein besonderes Juwel für Urlauber.
5: Dankeschön, soweit die Nachrichten. Schauen wir wieder aufs Wetter. Immer mal wieder stellenweise Regen, aber unterm Strich wird es aktuell immer freundlicher. Die Höchstwerte, ja, ganz in Ordnung, zwischen 19 und 24 Grad. Heute Abend und heute Nacht dann 16 bis 10 und generell wolkig. Und der 3-Tage-Trend morgen Mittwoch. Sonne und Wolken im Mix, nur vereinzelt mal ein Schauer. Die Temperaturen steigen auf 28 Grad. Donnerstag wieder Hochsommer, Sonne und Wolken im Mix und nochmal richtig heiß bis 32 Grad. Und Freitag dann wieder anfangs noch freundlich, ab mittags dann brauen sich Schauer und Gewitter zusammen.
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5: Gleich 4:03, Servus auf die Straßen, soweit alles okay, gute Fahrt, Dauerbaustellen immer online. Kennt ihr das Spielchen, radiooberland.de. Fototermine stehen da auch aktuell Bartheil Brunn von Bichl kommend, Geretsried Johann Sebastian Bachstraße, Ettal Ortsdurchfahrt, Murnau am Tunnel, also obere Einfahrt am Norden quasi Richtung Süden raus, Weilheim nach Bonner Ring und Oberammergau Rottenbucher Straße und das sind Blitzeranhänger. Und die blitzen natürlich immer in beide Fahrtrichtungen, ist ja klar. So, fehlt noch was? Hat sich was getan? Gerne Bescheid geben, einfach durchrufen oder WhatsAppen. Dankeschön. Ich bin Simon Fritzenschaft. Servus, neue Show, neuer Tag, Dienstagnachmittag. Heißt neues geheimes Geräusch. Gleich spiele ich es euch mal vor und da bin ich gespannt, wer es knackt. Es gibt auch wieder was zu gewinnen. Ihr braucht ja was zu tun für die Sommerferien, ist ja klar. Aber erst machen wir mal Musik mit Crowded House und Lenny Kravitz.

0: Das ist Musik von Crowded House hier an eurem Dienstagnachmittag bei Radio Oberland. Don't dream, it's over.
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0: Heute Nachmittag wird's richtig rasant bei mir in der Show. Es könnte für euch in die Kartbahn Landsberg gehen, in Saus und Braus. Wenn ihr wisst, was das hier ist. Oha, gar nicht so leicht, aber hey, wenn es schon um Freifahrten für die Saus und Braus Kartbahn Landsberg geht, dann wollen wir es euch ja auch nicht zu leicht machen. Tja, was ist das für ein Geräusch? Schreibt mir eure Lösungen am besten jetzt gleich per WhatsApp direkt hierher zu uns ins Studio. Die Nummer ist wie immer online, radiooberland.de. Viel Spaß und viel Glück.
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0: Das ist Musik aus Österreich.
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0: Von Christina Stürmer.
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0: Kurz vor 4 haben wir es schon. Ich weiß, es ist nicht einfach heute, das geheime Geräusch für den heutigen Dienstagnachmittag. Aber es geht ja auch um Karten für die Kartbahn in Landsberg. Da wollen wir es euch nicht zu einfach machen. Wir haben schon viele schöne Tipps. Chips essen zum Beispiel oder Schneeschuh wandern. Ah, nee, ist es nicht. Hört nochmal genau her. Kleiner Tipp, mit Essen hat's schon was zu tun, aber Chips sind's nicht. Also, wisst ihr, was es ist? Gerne her mit euren Lösungen. Studio Hotline, wie immer online, radiooberland.de, da findet ihr die Nummer und dann könnt ihr mir WhatsAppen.
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2: Um 15.30 Uhr mit Max Strowitzki. Grüß Gott. Zwei brutale Raubüberfälle haben in den vergangenen Monaten weit über das Oberland hinaus für Schlagzeilen gesorgt. Im Mai wurde ein Mann in Murnau überfallen, im Juni ein Juwelier in Wolfratshausen. Jetzt sitzen zwei Tatverdächtige in Untersuchungshaft. Ein 21-Jähriger soll an beiden Taten beteiligt gewesen sein, ein 19-Jähriger zusätzlich am Überfall auf den Juwelier in Wolfratshausen. Auf die Spur kamen die Ermittler den beiden nach einem weiteren Raubüberfall in München. Die Polizei prüft außerdem, ob der 21-Jährige für weitere Taten in Frage kommt. Damit das Brauchtum in Bayern lebendig bleibt, unterstützt der Freistaat erneut ehrenamtliches Engagement. Davon profitieren im Oberland auch die Gebirgsschützen. Von den insgesamt mehr als 3,3 Millionen Euro geht ein Teil an ihren Dachverband. Der kümmert sich laut Staatsminister Füracker im Oberland unter anderem um das Schützenbrauchtum, alpenländische Volkslieder und den Erhalt von Feldkreuzen und Kapellen. Geheimnisvoller Tod, prunkvolle Schlösser. Bayerns König Ludwig II. Fasziniert auch 140 Jahre nach seinem mysteriösen Tod. Heute würde der Märchenkönig Geburtstag feiern und das wird auch im Oberland zelebriert. Hoch über Oberammergau wurden gestern Abend ihm zu Ehren Feuerzeichen auf den Bergen entzündet. Mit dem beeindruckenden König Ludwig Feuer wird der Kini traditionell am Vorabend seines Geburtstags geehrt. Stimmungsvoll geht es heute Abend bei der König Ludwig Nacht in Linderhof weiter. Dort gibt es Nachtführungen durch das Schloss und die Venusgrotte sowie abendliche Wasserspiele mit Beleuchtung. In Peißenberg hat eine Diebin einer 83-Jährigen Schmuck im Wert von rund 800 Euro gestohlen. Die Frau war im Garten, während die Täterin durch die offenstehende Haustür ins Haus gelangte. Nachbarn berichten von weiteren verdächtigen Personen, die unter Vorwänden versucht haben sollen, in Häuser zu kommen. Die Polizei warnt deshalb, Haustüren auch bei kurzen Wegen in den Garten schließen und keine Unbekannten ins Haus lassen. Das waren die Oberland-Nachrichten. 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
3: Danke dir, Max. Was macht unser Wetter? Immer wieder stellenweise mal ein bisschen Regen, aber insgesamt wird es einfach immer freundlicher heute. Na gut, besser spät als nie. Die Höchstwerte 19 bis 24 Grad. Heute Abend und heute Nacht dann 16 bis 10 Grad und ziemlich wolkig. Der 3-Tage-Trend morgen Mittwoch. Sonne und Wolken im Mix, aber ein bisschen trockener. 28 Grad. Donnerstag dann wieder Hochsommer. Viel Sonne, ein paar Wolken, nochmal heiß bis 32 Grad. Und Freitag starten wir erstmal noch freundlich. Ab Mittag dann Schauer und Gewitter.
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3: Gleich 4:30, Servus auf die Straßen. Soweit alles okay? Gute Fahrt. Dauerbaustellen findet ihr online wie gewohnt unter radio-oberland.de. So, Bad Heilbrunn wird geblitzt, von Bichl kommend. Geritzried, Johann-Sebastian-Bach-Straße. Ettal in der Ortsdurchfahrt. Murnau am Tunnel, und zwar Nordeingang Richtung Süd, steht ein Blitzeranhänger. Heißt natürlich, blitzt in beide Fahrtrichtungen. Weilheim am Nabonner Ring und Oberammergau Rattenbucher Straße. Updates gerne, gerne. Dankeschön.
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3: Und ich bin Simon Fritzenschaft. Servus, wir haben es genau 7 Tage noch bis zum Start des neuen Ausbildungsjahres. Sprechen wir gleich drüber nach Pink Floyd und Sting. Das ist der Englishman in New York.

0: Pulse Sound von Pink Floyd, Another Brick in the Wall. Gleich 3:45 an diesem Dienstag und am 1. September starten ja die Azubis und Azubinen traditionell in den Betrieben und Firmen in ihren neuen Lebensabschnitt. Gut 1000 freie Plätze gibt es bei uns im Oberland noch zu vergeben und da liegt die Schuld nicht immer bei den jungen Erwachsenen, sagt auch Florian Kaiser von der IHK.
1: Es hat sich halt dahingehend geändert im Vergleich zur Vergangenheit. Es reicht halt einfach nicht mehr aus, irgendwie ein Schildchen ins Schaufenster zu stellen, einen Ausbildungsplatz zu vergeben oder eine Anzeige zu schalten. Also es empfiehlt sich absolut, dorthin zu gehen, wo die Jugendlichen sich einfach die meiste Zeit aufhalten, nämlich in die sozialen Medien. Und als weiterer Tipp, diese Kanäle in den sozialen Medien im Idealfall durch die eigenen Azubis bespielen lassen, denn dann begegnen sie dort den Schülerinnen und Schülern auf Augenhöhe.
0: Also der dringende Aufruf an alle Betriebe und Firmen hier bei uns im Oberland, macht euch sichtbar, wenn ihr noch sucht. Und vielleicht melden sich ja noch die dringend benötigten Azubis bei euch. In

0: Freunde, ich habe mir erst wieder am Freitag Rock of Ages angeschaut. Ihr wisst schon, dieser Musik-Musical-Film über das goldene Zeitalter des Glamrocks. Ja. Mit Alec Baldwin in einer der Hauptrollen. Oder mit Russell Brand. Oder mit Tom Cruise. Und da kommt der Song auch drin vor. Blaze of Glory, Bon Jovi, wunderbar gecovert. Und gleich noch Ray Parker. Wir bleiben in der Filmszene, die Ghostbusters.
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4: Ich bin Joshua Heise. Dass Menschen mit Behinderung beim Job oder der Wohnungssuche häufiger benachteiligt werden als andere, ist kein neues Phänomen. Aber eine Studie hat jetzt neue Zahlen. Fast 6 von 10 Menschen mit Behinderung sagen, sie wurden in den letzten 5 Jahren benachteiligt. Für fast jeden Dritten ist es ein ständiges Problem. Betroffene fordern mehr Aufklärung und härtere Strafen bei Diskriminierung. Bundeslandwirtschaftsminister Reiner hält nichts von den Zuckersteuerplänen von Finanzminister Klingbeil. Die würden deutlich über die Empfehlungen der zuständigen Expertenkommission hinausgehen, kritisiert der CSU-Politiker in der Rheinischen Post. Hintergrund ist, dass die Zuckersteuer zum Beispiel auch Fruchtsäfte, Pflanzenmilch und alkoholfreies Bier betreffen soll. Jeder dritte Jugendliche in Deutschland fühlt sich durch Schulstress massiv belastet. Das zeigt eine Studie im Auftrag der Krankenkasse Barmer. Besonders betroffen sind Schülerinnen. Fast jede zweite gab an, durch den Leistungsdruck stark beeinträchtigt zu sein. Bei den Jungs ist es jeder vierte. Auch Stress in der Familie und Einsamkeit sind für viele ein Faktor. Barmer-Chef Straub fordert, die psychische Gesundheit junger Menschen mehr in den Mittelpunkt zu stellen. Für Flughafenbetreiber ist es eine schlechte Nachricht, für Klimaschützer eine gute. Der Flughafenverband ADV rechnet im laufenden Jahr mit 217 Millionen Passagieren an deutschen Airports. 8 Millionen weniger als zunächst angenommen. Als Gründe für das Minus nennt ADV-Chef Beisel einerseits teures Kerosin durch den Iran-Krieg, aber auch höhere Ticketkosten durch Steuern und Gebühren. Ein Kunde beschwert sich, weil sein halber Brotlaib zu leicht ist. Die Folge? Die Bäckerei, in der er sein Brot gekauft hat, legt sich für 15.000 Euro eine Präzisionswaage zu. Genauso ist's im oberbayerischen Pfaffenhofen an der Ilm passiert. Der Kunde hatte sich so sehr beschwert, dass irgendwann die Behörden in der Bäckerei standen und gesagt haben, halbe Brote dürfen nicht ohne exaktes Wiegen verkauft werden.
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5: Sie sehen täuschend echt aus, sind aber fake. Betrüger geben sich derzeit im Oberland in Phishing-Mails als Finanzamt aus. Davor warnt unter anderem das Finanzamt Starnberg. Die Mails sehen fast aus wie echte Elster-Nachrichten. Über Links versuchen die Betrüger an Login, Konto oder Kreditkartendaten zu kommen. Deshalb gilt, keine Links anklicken und keine persönlichen Daten eingeben. Wer unsicher ist, sollte sich direkt bei Mein Elster anmelden und dort das Postfach prüfen. Aus Starnberg, Florian Künzler.
6: Dankeschön, was macht unser Wetter? Ja, es wird unterm Strich immer freundlicher, die Höchstwerte auch ganz okay, zwischen 19 und 24 Grad. Heute Abend und heute Nacht dann 16 bis 10 und ziemlich wolkig. Und der 3-Tage-Trend fürs Oberland, morgen Sonne und Wolken im Mix, aber schon trockener und 28 Grad. Donnerstag nochmal Hochsommer, Sonne und Wolken im Mix, aber trocken und heiß, bis 32 Grad. Freitag anfangs noch freundlich, ab mittags dann Schauer und Gewitter.
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6: So, gleich 4:04, alles ruhig soweit, gute Fahrt. Dauerbaustellen wie gewohnt online, radiooberland.de. Obacht, Blitzeranhänger, was anderes habe ich gerade nicht. Ettal-Ortsdurchfahrt, Murnau am Tunnel, Weilheim-Napponner Ring und Oberammergau-Rottenbucher Straße blitzen natürlich immer in beide Fahrtrichtungen. Also ganz besonders vorsichtig fahren. Wenn sich was tut, es sind nur 4 Stück, muss eigentlich mehr draußen los sein, blitzertechnisch. Wenn ihr was seht, gerne melden hier per WhatsApp oder Studiotelefon. Dankeschön. Ich bin Simon Fritzenschaft, servus. Wenn ihr Sparkassenkunde seid, kennt ihr es vielleicht. Wenn nicht, dann vielleicht nicht. Was ist Vero? Ja, erkläre ich euch gleich nach den Guns N' Roses und ZZ Top. Classic Rock Doppelpack. Für die Stunde von 4 bis um 5.

0: Was für ein Classic Rock Hammer, die Guns N' Roses, Sweet Child of Mine. Und eine Frage an euch, wisst ihr eigentlich, was Vero ist? Nicht so richtig, ja, zu diesem Ergebnis kommt auch eine aktuelle Verivox-Studie. Vero ist ein Bezahlsystem, so wie PayPal. Wird von den Sparkassen zum Beispiel als europäische Alternative eben zu PayPal und Co. angeboten. 2 Jahre gibt's das schon. Und Verivox sagt jetzt, knapp 2/3 von uns kennen Vero trotzdem noch nicht. Da wollten wir natürlich mal genauer von der Sparkasse wissen, was die dazu sagen. Michael Lautenbacher, das ist einer der Vorstände der Sparkasse Oberland, sieht das gelassen.
1: Da sage ich jetzt positiv, fast 40% kennen Vero schon nach nur 2 Jahren tatsächlich. 2 Jahre ist gar nicht lang. PayPal, dem wir ja hier quasi ein Stück weit mit konkurrieren, gibt es jetzt seit wie viel? 22 Jahren in Deutschland. Und dafür ist 2 Jahre fast 40% Bekanntheit gar nicht so schlecht.
0: Zumal ja die Sparkasse über Werbekampagnen oder aktive Kundeninfos hart daran arbeitet, Vero bekannter zu machen. Und weil jetzt auch dicke Fische, zum Beispiel DM oder Amazon, Vero als Bezahlservice bei sich mit einbauen, werden die Bekanntheit und die Nutzerzahlen logischerweise aus Sicht der Sparkasse auch schnell weiter steigen. Also Verivox hat recht, aber die Sparkasse sieht sich nach nur 2 Jahren mit Vero auf dem richtigen Weg.
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0: kurz vor 5 an diesem Dienstagnachmittag. Hier ist Radio Oberland. Freunde, ich gebe euch nochmal einen frischen Blitzer bzw. Blitzeranhänger mit auf den Weg Richtung Feierabend. Steht Seeshaupt Hauptstraße gegenüber von der Tankstelle.
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2: Um 16.30 Uhr mit Max Strowitzki. Grüß Gott. Bahnpendler im Oberland sind gesperrte Zugstrecken, Ausfälle und Verspätungen gewohnt. Zwischen Geltendorf und München-Pasing hat gestern Abend aber keine Baustelle den Zugverkehr ausgebremst, sondern ein Fahrradfahrer. Der Unbekannte war mit seinem Radl neben dem Gleisbett unterwegs und schob es neben sich her. Ein S-Bahn-Fahrer musste deshalb eine Schnellbremsung einleiten. Die 10 Fahrgäste blieben unverletzt, der Fahrradfahrer flüchtete anschließend. Laut Bundespolizei waren insgesamt 22 Züge von dem Vorfall betroffen. Zwei brutale Raubüberfälle im Oberland könnten aufgeklärt sein. Nach Taten in Murnau und Wolfratshausen sitzen zwei junge Männer in Untersuchungshaft.
3: Ein 21-Jähriger soll im Mai einen Mann in Murnau mit einer Schusswaffe bedroht, verletzt und hochwertige Uhren gestohlen haben. Im Juni soll er außerdem zusammen mit einem 19-Jährigen einen Juwelier in Wolfratshausen überfallen haben. Die Suche nach den Tätern blieb zunächst erfolglos. Festgenommen wurden beide nach einem weiteren Raubüberfall auf einen Juwelier in München. Die Ermittler prüfen jetzt auch, ob der 21-Jährige für weitere Taten in Deutschland verantwortlich sein könnte. Florian Künstler, Redaktion.
2: Ein brennendes Auto hat in Gilching für einen Feuerwehreinsatz gesorgt. Laut Polizei war ein 50-jähriger Starnberger am Montagnachmittag mit seiner Familie unterwegs, als der Wagen plötzlich anfing zu qualmen. Kurze Zeit später fing er Feuer. Die Familie hatte das Auto da aber bereits verlassen, sodass glücklicherweise niemand verletzt wurde. Die Feuerwehr löschte den Brand. Den Schaden schätzt die Polizei auf knapp 10.000 Euro. Die genaue Ursache ist noch unklar. Die Beamten gehen von einem technischen Defekt aus. Auf einer Baustelle in Schondorf machen Einbrecher große Beute. Die Unbekannten haben dort mehrere Container aufgebrochen und Baugeräte im Wert von rund 15.000 Euro gestohlen. Nach Angaben der Polizei öffneten die Täter die Schlösser offenbar mit einer Flex. Passiert ist das zwischen Freitagnachmittag und Montagmorgen auf einem Parkplatz an der Bergstraße. Die Polizei sucht jetzt nach Zeugen. Das waren die Oberland-Nachrichten. 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
4: Danke dir, Max. Ja, es wird immer freundlicher Richtung Feierabend. Die Höchstwerte auch okay. 21, 22, 23, vielleicht 24 Grad heute Abend und heute Nacht dann 16 bis 10 Grad und ziemlich wolkig. Und der 3-Tage-Trend fürs Oberland. Morgen Sonne und Wolken im Mix, aber trockener als heute und schon bis 28 Grad. Donnerstag dann wieder Sommer. Nochmal heiß bis 32 Grad. Freitag starten wir erstmal freundlich, ab mittags dann Schauer und Gewitter.
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4: Gleich 4:30, Servus auf die Straßen. Sieht soweit gut aus, gute Fahrt. Dauerbaustellen findet ihr online, wie gewohnt, unter radiooberland.de. Fotos, Seeshaupt-Hauptstraße gegenüber von der Tankstelle. Ettal-Ortsdurchfahrt, Murnau am Tunnel, Weilheim am Bonner Ring und Oberammergau-Rottenbucher Straße. Habt ihr mehr? Gerne her damit, einfach durchrufen oder WhatsAppen. Dankeschön. Die Nummer, die ihr dafür braucht, gibt's ebenfalls online, radiooberland.de.
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4: Ich bin Simon Fritzenschaft. Servus, grüß euch. Ja, Freunde, ich weiß, es ist leicht heute das geheime Geräusch. Gleich spiele ich es euch nochmal. Und dann schicke ich vielleicht euch in Saus und Braus nach Landsberg. Das ist eine Kartbahn. Also unbedingt hierbleiben und Ohren spitzen. Das hier ist passend zu einer Kartbahn. Tom Cochran, Life's a Highway.

Geräusch. So schaut's aus, Freunde. Es wird richtig rasant heute bei mir. Es könnte für euch nämlich in die Kartbahn nach Landsberg gehen, ins Saus und Braus, wenn ihr wisst, was das hier ist. Also Schneeschuhwandern.

0: Ist schon mal nicht. Chips essen auch nicht. Dafür wäre es ein bisschen rhythmisch. Aber ich sage euch eins, mit Essen hat es schon irgendwie was zu tun. Ja, denkt mal so über die Küche nach. Wir wollen es euch ja nicht zu leicht machen, wenn es schon mal um Kartbahnkarten geht. Was ist das für ein Geräusch gewesen? Schreibt mir eure Lösungen am besten jetzt gleich per WhatsApp direkt hier ins Studio. Nummer wie immer online, radiooberland.de.
1: Das geheime Geräusch.

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3: Ich bin Joshua Heise. Egal ob bei der Wohnungssuche, im Job oder auf der Straße, Menschen mit Behinderung werden im Alltag mehr diskriminiert als andere. Laut einer Umfrage der Aktion Mensch wurden fast 6 von 10 Menschen mit Behinderung in den letzten 5 Jahren unfair behandelt. Viele Betroffene ziehen sich zurück und wissen nicht, wo sie Hilfe bekommen. Die Aktion Mensch fordert deshalb mehr Beratungsstellen. Das Bundeskabinett ist heute zu einer 2-tägigen Klausur auf Schloss Neu-Hardenberg zusammengekommen. Der Regierung stehen 3 Landtagswahlen und ein möglicherweise heißer Reformherbst bevor. Ronny Tochau berichtet.
4: Um die Wirtschaft anzukurbeln, will die Regierung bei ihrer Klausur unter anderem über Preise und Innovationen reden. Außerdem steht neue Drohnenabwehr im Zentrum und mehr Hitzeschutz. Die Schäden des Hitzesommers zeigten den Handlungsbedarf, so der Kanzler. Merz kündigte konkrete Beschlüsse für die nächsten Kabinettssitzungen an.
3: Ersetzen wir Freundschaften immer mehr durch Social Media und Chatbots? Laut neuem Freizeitmonitor der Stiftung für Zukunftsfragen treffen nur noch 19% der Befragten regelmäßig ihre Freunde. Gleichzeitig nutzen 42% mindestens einmal pro Woche KI. Bei den 18- bis 24-Jährigen sind es fast 2/3. Immerhin, wir treiben mehr Sport als früher und auch Vereine und Ehrenämter bleiben beliebt. Fast jeder 12. Fernzug der Deutschen Bahn ist in diesem Jahr bisher ganz oder auf einem Teil der Strecke ausgefallen. Nur 2024 während der Lokführerstreiks war die Quote noch schlechter. Das zeigen Zahlen des Bundesverkehrsministeriums. Außerdem war nur etwas mehr als jeder 2. Zug pünktlich. In der Memminger Innenstadt hat ein betrunkener Mann mit einer Pistole hantiert und dadurch einen Polizeieinsatz ausgelöst. Der 45-Jährige hatte laut den Ermittlern vor Bekannten mit der Waffe geprahlt, einen Waffenschein hatte er allerdings nicht. Die Polizei hat die Pistole mitgenommen, jetzt wird gegen den Mann wegen Verstoßes gegen das Waffengesetz ermittelt.
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5: Egal zu welcher Jahreszeit, Camping geht immer und boomt. Besonders gefragt sind die Campingplätze bei uns im Oberland. Gleich 4 Plätze haben es laut der Plattform PinCamp in die Top 100 Europas geschafft. Weiter dabei sind der Campingplatz Pilsensee und das Campingresort Zugspitze. Neu im Ranking sind Camping Brugger am Rieksee und der Campingplatz Utting am Ammersee. Auch der Titel beliebtester Campingplatz Bayerns geht ins Oberland. Der Campingplatz Pilsensee bleibt auf Rang 1 und damit ein besonderes Juwel für Urlauber.
6: Dankeschön, soweit die News. Jetzt gehen wir zum Wetter. Es wird immer freundlicher Richtung Feierabend, die Höchstwerte auch okay. Über 20 Grad heute Abend, heute Nacht dann 16 bis 10 und ziemlich wolkig. Und der 3-Tage-Trend fürs Oberland schaut gut aus. Morgen Sonne und Wolken im Mix, aber trockener als heute und schon 28 Grad. Donnerstag dann wieder Hochsommer. Viel Sonne, ein paar Wolken mit dabei, aber nochmal heiß, bis 32 Grad. Und Freitag starten wir erstmal freundlich, ab mittags braut sich dann aber was zusammen. Stichwort Schauer und Gewitter.
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6: Gleich 4 nach 5, Servus auf die Straßen. Achtung, Feierabendfahrer auf der B472 bzw. B13 zwischen der Abzweigung Geisach und Bad Tölz. 2 Kilometer knapp. Stau und zähe Zeitverlust so um die 5 Minuten und wir wechseln auf die B2 Weilheim auswärts Richtung Starnberg bzw. München. Hier in beiden Fahrtrichtungen 2,5 Kilometer Stau und zähe. Auch hier verliert ihr aktuell 5 Minuten. So, Blitzeranhänger. Was anderes habe ich nicht. 5 Stück sind's. Seeshaupt-Hauptstraße bei der Tankstelle, Ettal-Ortsdurchfahrt, Murnau am Tunnel, Weilheimer Bonner Ring und Oberammergau-Rottenbucher Straße. Habt ihr mehr? Dann gerne her damit. Mehr muss ich eigentlich gar nicht sagen, außer die Telefonnummer. Die gibt's online, radiooberland.de.
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6: Und ich bin Simon Fritzenschaft. Servus, grüße euch. Starten wir mit einer Powerballade in den Feierabend-Countdown für den heutigen Dienstag von Foreigner. I wanna know what love is. Und auch der ist bei Rock of Ages. Bei dem Film mit Tom Cruise mit dabei, habe ich euch ja vorher schon erzählt, habe ich mir Freitag angeguckt.

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1: Im Freilichtmuseum Glendleiten gilt freilich immer noch das Motto endlich Ferien. Volles Programm für die Ferien, es gibt einen Walderlebnispfad, das Haus zum Entdecken, ihr könnt Rallyes und Fotosafaris machen oder einfach nur die spannende Geschichte hinter der Glendleiten entdecken. Das nächste traditionelle Sommerkonzert in Murnau an der Mariensäule steht an. Dieses Mal übernimmt das die Musikkapelle Ohlstadt. Braucht's bloß noch schönes Wetter, am Mittwoch ist es soweit. Und am 30. August kommen die Böhmischen Sieben zum Strobelwirt nach Oberhausen. Kostet übrigens nichts, wird aber ein richtig schöner Abend mit böhmischer und mährischer Blasmusik. 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
2: Um 17.30 Uhr mit Max Strowitzki. Guten Abend. Ein Fahrradfahrer im Gleisbereich hat gestern Abend zwischen Geltendorf und München-Pasing für Chaos im Bahnverkehr gesorgt. Ein S-Bahn-Fahrer musste eine Schnellbremsung einleiten, der Zug kam rechtzeitig zum Stehen. Nach dem gefährlichen Vorfall warnt die Bundespolizei eindringlich.
3: Wer Gleise betritt, bringt sich und andere in Lebensgefahr. Keine Abkürzung und keine Zeitersparnis ist dieses Risiko wert, so der Appell der Bundespolizei. Der Fahrradfahrer und die Fahrgäste blieben unverletzt. Für den Bahnverkehr hatte der Vorfall aber große Folgen. Insgesamt waren 22 Züge betroffen. Es kamen 565 Verspätungsminuten und 4 Teilausfälle zusammen. Der Fahrradfahrer flüchtete anschließend. Die Bundespolizei ermittelt wegen des Verdachts des gefährlichen Eingriffs in den Bahnverkehr. Florian Künstler, Redaktion.
2: Egal zu welcher Jahreszeit, Camping geht immer und boomt. Besonders gefragt sind die Campingplätze bei uns im Oberland. Gleich 4 Plätze haben es laut der Plattform PinCamp in die Top 100 Europas geschafft. Weiter dabei sind der Campingplatz Pilsensee und das Campingresort Zugspitze. Neu im Ranking sind Camping Brugger am Rieksee und der Campingplatz Utting am Ammersee. Auch der Titel beliebtester Campingplatz Bayerns geht ins Oberland. Der Campingplatz Pilsensee bleibt auf Rang 1 und damit ein besonderes Juwel für Urlauber. Ein stark rauchender LKW hat in Murnau für Aufsehen gesorgt und Feuerwehr und Polizei auf den Plan gerufen. Der Lastwagen war gestern Nachmittag vom Bahnhof in Richtung Seehausen und Uffing unterwegs. Augenzeugen alarmierten daraufhin die Polizei. Als die Einsatzkräfte den LKW fanden, rauchte er zwar nicht mehr, Ursache war laut Feuerwehr ein überhitzter Turbolader. Der Lastwagen musste abgeschleppt werden. Der Murnauer Kindergarten Drachennest ist im Sammelfieber. Die Kinder sammeln Kronkorken für den guten Zweck und wollen damit andere Kinder und bedürftige Familien unterstützen. Inzwischen ist bereits eine 120-Liter-Tonne voll geworden. Die Metalldeckel wurden bei der Murnauer Sammelstelle verkauft, der Erlös wird gespendet. Eine weitere Sammelaktion ist schon geplant. Das waren die Oberland-Nachrichten. 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
4: Danke dir, Max. Unser Wetter eigentlich ganz freundlich Richtung Feierabend und die Höchstwerte auch noch über 20 Grad. Heute Abend und im Laufe der Nacht dann 16 bis 10 Grad und ziemlich wolkig. Der 3-Tage-Trend schaut auch nicht so schlecht aus. Morgen Sonne und Wolken im Mix, nur vereinzelt mal ein Schauer. Es ist also trockener als heute und auch wärmer bei bis 28 Grad. Donnerstag dann wieder Badewetter, Sommer pur. Viel Sonne, ein paar Wolken mit dabei, aber nochmal heiß. Bis zu 32 Grad der Spitze und Freitag dann starten wir noch freundlich, aber ab mittags dann Schauer und Gewitter.
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4: Es ist gleich 5:45. Servus Feierabendfahrer. Achtung B472 zwischen der Abzweigung Geisach und Bad Tölz. Hier Stau und stockender Verkehr. Zeitverlust 5 Minuten. Der Rest ist okay. Dauerbaustellen findet ihr wie immer online unter radiooberland.de. So, Fotos. Alles Blitzeranhänger. Sees Haupt auf der Hauptstraße gegenüber von der Tankstelle. Ettal in der Ortsdurchfahrt. Murnau am Tunnel. Weilheim nach Bonner Ring und Oberammergau Rottenbucher Straße. Habt ihr mehr? Gerne her damit. Dankeschön.
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4: Ich bin Simon Fritzenschaft. Servus, grüß euch. Ey, Wahnsinn. Alle wollt ihr die Kartbahnkarten für Landsberg für Saus und Braus haben. Geheimes Geräusch. Ihr ratet fleißig mit. Ja, es sind auch ein paar richtige Lösungen mittlerweile dabei. Gleich Knackmas. Ich bin mal gespannt, wer es schafft. Es waren aber auch schöne Versuche mit dabei. Schneeschuhwandern. Nee, das ist ganz weit weg. Was haben wir noch gehabt? So ein Thermomix in der Küche. Ja, die Spur schon wärmer, aber auch nicht richtig. Countdown läuft, würde ich mal sagen. 7 Minuten noch und dann packen wir's an. Aber erstmal gibt's Musik von Joan Osborne Und obendrauf gibt's die Dire Straits. One of Us und Money for Nothing im Feierabend-Countdown für den heutigen Dienstag.

0: So Freunde, es geht auf den Feierabend zu für heute und das heißt, es wird wieder spannend. Wir versuchen es zu knacken. Unser aktuelles geheimes Geräusch. Ja, darf schon ein bisschen schwerer sein heute, denn es geht um Karten für die Kartbahn in Landsberg. Für Saus und Braus hoffentlich knackt's jetzt der Marius.
1: Ich bin noch in der Arbeit.
0: Such dir doch bitte einen Platz, wo du echt guten Empfang hast. Das ist nämlich jetzt echt richtig wichtig. Für dich geht's nämlich um Karten für die Kartbahn in Landsberg. Für Saus und Braus. Wäre ja auch schade, wenn es am Empfang scheitert. Gut, wir wissen ja, Deutschland und Handyempfang, das ist so eine eigene Geschichte. Hi Marius, wie geht's dir?
2: Mir geht's gut. Ich war bloß gerade im Keller, deswegen bin ich ein bisschen außer Atem.
0: Ach, im Keller war er. Außer Atem ist er, der Marius. Marius, wo kommst du her?
2: Ich bin aus Kinsau. Das ist zwischen Landsberg und Schongau.
0: Kenne ich. Komme ich oft genug vorbei, wenn ich von Peiting aus, ich bin ja Peitinger und großer Eishockey-Fan, zu den Augsburger Panthern fahre, da kommst eigentlich immer an Kinsau vorbei. Zweimal. Einmal am Hin- und einmal am Rückweg. Marius, bist du bereit und hast du Bock auf Kartfahren?
2: Ja doch, das hätte mich schon mal gefreut. Ja. Also ich war erst einmal, das hat richtig Bock gemacht.
0: Dann musst du natürlich noch auflösen, was denn unser geheimes Geräusch heute gewesen ist. Schieß los!
2: Also ich meine, dass es Salz oder Pfeffermühle war.
0: Marius, das ist genau richtig. Herzlichen Glückwunsch!
2: Ja, saugeil. Darf ich noch zum Kartfahren kommen, oder wie?
0: Richtig, so ist es. Ganz genau so ist es. Du hast gut zugehört, das geheime Geräusch, das Rätsel gelöst. Jetzt geht's für dich plus Begleitung zum Kartfahren. Wer darf denn mit?
2: Meine Freundin, die ich mitnehme.
0: Okay, war die schon mal Kartfahren? Hat die's drauf?
2: Genauso wenig wie ihr. Also, schauen wir mal.
0: Also, ein schönes Duell in Landsberg auf der Kartbahn auf niedrigem Niveau.
2: Ja, wahrscheinlich.
0: Na, war Späßle, lieber Marius. Ich wünsche euch natürlich ganz viel Spaß und...

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3: Ich bin Joshua Heise. Hausaufgaben, Prüfungen, vielleicht auch Konflikte mit Mitschülern. Schule kann richtig stressig sein. Bei einer Studie im Auftrag der Krankenkasse Barmer ist jetzt rausgekommen, jeder dritte Jugendliche in Deutschland leidet massiv unter Schulstress. Bei Mädchen ist es sogar fast jede zweite, bei Jungen jeder vierte. Neben Schulstress belasten auch Stress in der Familie und Einsamkeit viele Jugendliche. Die geplante Zuckersteuer soll wohl deutlich umfangreicher ausfallen als bisher geplant. Das berichten mehrere Medien. Demnach soll die Steuer nicht nur bei Limonaden fällig werden, sondern auch bei Fruchtsäften, Smoothies, alkoholfreiem Bier und pflanzlicher Milch. Auch Zero-Produkte könnten mehr kosten. Das Landwirtschaftsministerium hat schon sein Veto eingelegt und kritisiert, dass die Pläne deutlich über die Empfehlungen von Experten hinausgehen. Deutschland braucht Zuwanderung, um zu funktionieren. Das hat Bundespräsident Steinmeier in einer Grundsatzrede gesagt. Dabei hat er auch ausdrücklich vor Abschottung und völkischem Nationalismus gewarnt. Gleichzeitig müsse man offen diskutieren, wie viel Zuwanderung das Land bewältigen kann. Zum deutschen Volk gehören laut Steinmeier auch die Menschen, die hierher gekommen sind. US-Präsident Trump erwägt, den Grenzsee Lake Ontario in Lake America umzubenennen. Sein Argument? Er rechne kaum noch mit nennenswerten Geschäften mit der kanadischen Provinz Ontario. Hintergrund ist der eskalierende Handelsstreit zwischen den USA und Kanada. Die Gespräche sind zuletzt gescheitert. Jetzt wollen beide Seiten Zölle von bis zu 50% erheben. Taxis ohne Fahrer oder Fahrerin, das soll in München nächstes Jahr Realität werden. Ende 2027 will die Google-Schwester Waymo in der bayerischen Landeshauptstadt komplett fahrerlose Taxis für alle anbieten. Schon in den nächsten Wochen soll es die ersten Testfahrten geben. München wäre die erste Stadt in der EU mit so einem Angebot.
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4: Sie sehen täuschend echt aus, sind aber fake. Betrüger geben sich derzeit im Oberland in Phishing-Mails als Finanzamt aus. Davor warnt unter anderem das Finanzamt Starnberg. Die Mails sehen fast aus wie echte Elster-Nachrichten. Über Links versuchen die Betrüger an Login, Konto oder Kreditkartendaten zu kommen. Deshalb gilt, keine Links anklicken und keine persönlichen Daten eingeben. Wer unsicher ist, sollte sich direkt bei Mein Elster anmelden und dort das Postfach prüfen. Aus Starnberg, Florian Künzler.
5: Dankeschön. Was macht unser Wetter zum Feierabend? Ja, heute im Laufe des Abends und heute Nacht Temperaturen von 16 bis 10 Grad. Noch sind wir bei über 20, aber es wird immer wolkiger. Und der 3-Tage-Trend fürs Oberland schaut gar nicht so schlecht aus. Morgen Sonne und Wolken im Mix. Trockener als heute, wärmer als heute bei Spitzenwerten um die 28 Grad. Donnerstag dann wieder Badewetter und Hochsommer. Viel Sonne, ein paar Wolken mit dabei, nochmal heiß bis 32 Grad. Und Freitag starten wir nochmal freundlich, ab mittags dann Schauer und Gewitter.
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5: Gleich 4 nach 6, Servus auf die Straßen. Soweit alles okay, gute Fahrt, Dauerbaustellen immer online, radiooberland.de. Achtung, Blitzeranhänger. Was anderes habe ich nicht. Seeshaupt, Hauptstraße, gegenüber von der Tankstelle. Ettal Ortsdurchfahrt, Murnau am Tunnel, Weilheim nach Bonner Ring und Oberammergau. Pardon, Frosch im Hals. So, probieren wir es nochmal. Oberammergau, Rottenbucher Straße. Jetzt haben wir's. Habt ihr Updates? Gerne her damit. Einfach durchrufen oder WhatsAppen. Und ich bin Simon Fritzenschaft. Servus, grüß euch. Schönen Feierabend. Jetzt mit Mike and the Mechanics. Silent Runnin'.

0: Es ist Dienstag, der 25. August, hier ist Radio Oberland und für viele junge Erwachsene geht es ja am 1. September, also in genau 7 Tagen los mit einem neuen Lebensabschnitt. Die Berufsausbildungen starten traditionell an diesem Tag und es gibt immer noch so einige Ausbildungsplätze bei uns im Oberland. Wie viele sind es in Zahlen? Das wollten wir mal wissen von Florian Kaiser von der IHK Oberbayern.
1: Also die Lage ist für Schülerinnen und Schüler und für Schulabgänger natürlich auch im Oberland wie in Bayern super gut. Wir haben in Tölz aktuell 300 unbesetzte Stellen, Garmisch 200, in Weilheim 430 und in Starnberg 180 noch unbesetzte und freie Ausbildungsplätze.
0: Macht summa summarum über 1000 Möglichkeiten für euch. Also doch noch eine ganze Menge freie Stellen hier bei uns im Oberland. Ist die Ausbildung denn nicht mehr attraktiv oder woran liegt's?
1: Ich glaube, die Ausbildung ist nach wie vor sehr attraktiv. Wir sind hier in einem sehr starken Wirtschaftsstandort in Oberbayern, aber wir haben natürlich auf der anderen Seite das Thema Demografie. Es sind einfach deutlich weniger Jugendliche auf dem Ausbildungsmarkt und vielleicht gibt es auch den einen oder anderen doch nochmal weiter zur Schule gut und insofern stehen im Ausbildungsmarkt natürlich dann auch weniger Leute zur Verfügung.
0: Also wer noch einen Ausbildungsplatz sucht, last minute quasi. Sie hat hier bei uns im Oberland immer noch die besten Chancen und viel Auswahl, auch kurzfristig so einen Ausbildungsplatz zu ergattern.
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2: Um 18.30 Uhr mit Max Strowitzki. Guten Abend. Bahnpendler im Oberland sind Sperrungen, Ausfälle und Verspätungen gewohnt. Zwischen Geltendorf und München-Pasing hat gestern Abend aber keine Baustelle den Verkehr ausgebremst, sondern ein Fahrradfahrer. Der Unbekannte war mit seinem Radl neben den Gleisen unterwegs. Ein S-Bahn-Fahrer musste deshalb eine Schnellbremsung einleiten. Die 10 Fahrgäste blieben unverletzt, der Fahrradfahrer flüchtete. Laut Bundespolizei waren insgesamt 22 Züge betroffen. Sport- und Schützenvereine haben einen unschätzbaren Wert für das Oberland. Deswegen fördert sie der Freistaat auch in diesem Jahr wieder mit der Vereinspauschale. Allein in die Landkreise Weilheim-Schongau, Bad Tölz-Wolfratshausen und Garmisch-Partenkirchen fließen fast 1 Million Euro. Mit dem Geld können die Vereine zum Beispiel Sportgeräte kaufen oder ihre Vereinsheime aufhübschen. Wie viel Geld ein Verein letztlich bekommt, berechnet sich nach der Zahl der Vereinsmitglieder und Trainer. Geheimnisvoller Tod, prunkvolle Schlösser. Bayerns König Ludwig II. Fasziniert auch 140 Jahre nach seinem mysteriösen Tod. Heute würde der Märchenkönig Geburtstag feiern und das wird auch im Oberland zelebriert. Hoch über Oberammergau wurden gestern Abend ihm zu Ehren Feuerzeichen auf den Bergen entzündet. Mit dem beeindruckenden König Ludwig Feuer wird der Kini traditionell am Vorabend seines Geburtstags geehrt. Stimmungsvoll geht es heute Abend bei der König Ludwig Nacht in Linderhof weiter. Dort gibt es Nachtführungen durch das Schloss und die Venusgrotte sowie abendliche Wasserspiele mit Beleuchtung. In Peißenberg hat eine Diebin einer 83-Jährigen Schmuck im Wert von rund 800 Euro gestohlen. Die Frau war im Garten, während die Täterin durch die offenstehende Haustür ins Haus gelangte. Nachbarn berichten von weiteren verdächtigen Personen, die unter Vorwänden versucht haben sollen, in Häuser zu kommen. Die Polizei warnt deshalb, Haustüren auch bei kurzen Wegen in den Garten schließen und keine Unbekannten ins Haus lassen. Das waren die Oberland-Nachrichten. 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
3: Danke dir, Max. Schauen wir nochmal aufs Wetter. Heute Abend und heute Nacht 16 bis 10 Grad und die Wolken werden wieder mehr. Und der 3-Tage-Trend fürs Oberland? Morgen, Mittwoch, Sonne und Wolken im Mix, aber ein bisschen trockener als heute und schon bis 28 Grad. Donnerstag dann wieder Hochsommer und Badewetter pur. Viel Sonne, ein paar Wolken mit dabei, nochmal richtig heiß bis 32 Grad. Freitag dann starten wir erstmal oft noch freundlich. Ab mittags dann brauen sich Schauer und Gewitter zusammen.
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3: Gleich 18:34, 7:04. Servus auf die Straßen. Soweit ruhig, gute Fahrt. Keine aktuellen Störungen. Ich habe gerade noch mal nachgeschaut bei uns online. Nee, nur Dauerbaustellen. Und die findet ihr sauber zusammengeschrieben unter radiooberland.de, wie eigentlich immer. So, Fototermine. Alles Blitzeranhänger, Seeshaupt-Hauptstraße. Ettal-Ortsdurchfahrt, Murnau am Tunnel, Weilheim am Bonnerring und last but not least, Oberammergau-Rottenbucher Straße. Tut sich da was? Hat sich schon was getan? Möglicherweise. Kann ja sein. Dann sagt ihr uns einfach Bescheid. Geht per Telefon, geht per WhatsApp, auch die Studio-Hotline von Radio Oberland. Gibt's wie immer online. radiooberland.de.
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3: Ich bin Simon Fritzenschaft. Servus, schönen guten Abend jetzt mit In Excess. Beautiful Girl an diesem Dienstag. Es ist der 25. August.

0: Kennt ihr eigentlich den Bezahlservice Vero? Das wollte jetzt auch Verivox wissen und hat eine Studie dazu gemacht. Ergebnis: fast 2/3 aller Deutschen kennen Vero nicht. Was ist Vero? Das ist ein digitaler Bezahlservice, den es seit 2 Jahren gibt und der Modellen wie PayPal Konkurrenz machen soll. Michael Lautenbacher, einer der Vorstände der Sparkasse Oberland, sieht die Verivox-Studie gelassen.
1: Da sage ich jetzt positiv, fast 40% kennen Vero schon nach nur 2 Jahren. Tatsächlich. 2 Jahre ist gar nicht lang.
0: Zumal ja die Sparkasse über Werbekampagnen oder aktive Kundeninfos hart daran arbeitet, Vero bekannter zu machen. Und weil jetzt auch dicke Fische wie DM und Amazon Vero als Bezahlservice bei sich integrieren, werden die Bekanntheit und die Nutzerzahlen aus Sicht der Sparkasse schnell weiter steigen.
1: Da liegen wir tatsächlich ziemlich genau in dem Durchschnitt, der da in der Studie drin steht. Also 35% unserer Kunden sind mal grundsätzlich bei Vero dabei. Das heißt noch nicht, dass sie es aktiv praktisch nutzen, aber sich freigeschalten haben. Und das dürfte ungefähr dem auch entsprechen. Die Umsatzzahlen, die kennen wir aktuell auf unserem Level herunter noch nicht. Ist wahrscheinlich auch noch zu früh dafür.
0: Das Coole an Vero, das ist ein europäisches System. Die Server dafür stehen eben nicht in den USA. Heißt, unsere Daten sind und bleiben hier. Auch nicht ganz unwichtig heutzutage. Unter anderem deswegen ist die Sparkasse guter Dinge mit Vero und sagt, wird sich durchsetzen.
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3: Ich bin Helen Martin. Jeder fünfte Hausbesitzer in Deutschland hat Angst, sein Zuhause zu verlieren, im Osten sogar jeder vierte. Das zeigt eine neue Forsa-Umfrage, über die Bild berichtet. Grund sind teurere Kredite und hohe Nebenkosten. Vor allem Haushalte mit wenig Einkommen bangen um ihr Eigentum und die Angst wächst laut der Umfrage weiter. Bundeskanzler Merz hat sich am Rande der Kabinettsklausur zum Drohnenvorfall am Leipziger Flughafen geäußert. Die Bundesregierung werde sich demnächst äußern, was sie über die möglichen Urheber der Sprengstoffdrohne weiß. Mehr dazu von Thomas Bremser.
4: Anfang des Monats taucht abends eine mit Sprengstoff beladene Drohne am Flughafen auf und wird entschärft. Nach Informationen des Spiegel entdecken die Ermittler mindestens eine weitere Drohne und militärischen Sprengstoff. Für viele Experten führt die Spur nach Russland. Offiziell will sich die Regierung dazu aber noch nicht äußern. Die Bundesregierung stärkt den Schutz vor Drohnen aber etwa mit einem eigenen Drohnenzentrum.
3: Ungefähr 5 Monate ist es her, dass in Bayreuth 2 Regionalzüge im Hauptbahnhof zusammengestoßen sind. 6 Menschen wurden verletzt. Jetzt hat die Staatsanwaltschaft einen Lokführer angeklagt. Dem 65-Jährigen werden vorsätzlicher gefährlicher Eingriff in den Bahnverkehr und fahrlässige Körperverletzung vorgeworfen. Er soll mehrere Signale missachtet haben. Egal ob bei der Wohnungssuche, im Job oder auf der Straße. Menschen mit Behinderung werden im Alltag mehr diskriminiert als andere. Laut einer Umfrage der Aktion Mensch wurden fast 6 von 10 Menschen mit Behinderung in den letzten 5 Jahren unfair behandelt. Viele Betroffene ziehen sich zurück und wissen nicht, wo sie Hilfe bekommen. Die Aktion Mensch fordert deshalb mehr Beratungsstellen.
5: Schauen wir aufs Radio Oberland Wetter. Heute Abend und heute Nacht. Temperaturen zwischen 16 und 10 Grad und ziemlich wolkig. Und der 3-Tage-Trend fürs Oberland morgen, das wäre der Mittwoch, Sonne und Wolken im Mix, nur vereinzelt mal ein Schauer. Höchstwerte bei 28 Grad. Donnerstag dann wieder Hochsommer, Sonne und Wolken im Mix, aber trocken und nochmal heiß bis 32 Grad. Freitag starten wir dann anfangs noch freundlich, ab mittags dann Schauer und Gewitter.

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1: Ich bin Helen Martin. Jeder fünfte Hausbesitzer in Deutschland hat Angst, sein Zuhause zu verlieren, im Osten sogar jeder vierte. Das zeigt eine neue Forsa-Umfrage, über die Bild berichtet. Grund sind teurere Kredite und hohe Nebenkosten. Vor allem Haushalte mit wenig Einkommen bangen um ihr Eigentum und die Angst wächst laut der Umfrage weiter. Ungefähr 5 Monate ist es her, dass in Bayreuth 2 Regionalzüge im Hauptbahnhof zusammengestoßen sind. 6 Menschen wurden verletzt. Jetzt hat die Staatsanwaltschaft einen Lokführer angeklagt. Dem 65-Jährigen werden vorsätzlicher gefährlicher Eingriff in den Bahnverkehr und fahrlässige Körperverletzung vorgeworfen. Er soll mehrere Signale missachtet haben.
2: Schauen wir auf unser Oberland-Wetter. Heute Abend und heute Nacht sinken die Temperaturen auf Werte zwischen 16 und 10 Grad und es ist generell wolkig. Und der 3-Tage-Trend fürs Oberland: morgen am Mittwoch Sonne und Wolken im Mix. Nur vereinzelt mal ein Schauer und Höchstwerte bei 28 Grad. Donnerstag dann wieder Hochsommer. Sonne und Wolken im Mix, aber trocken und nochmal richtig heiß bis 32 Grad. Und Freitag dann starten wir erstmal noch freundlich. Ab mittags dann mehr Schauer und Gewitter.

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1: Ich bin Helen Martin. Deutschland hat das Zeug dazu, bei künstlicher Intelligenz aufzuholen, meint zumindest Bundesdigitalminister Wildberger. Am Rande der Kabinettsklausur hat der CDU-Politiker gesagt, dass die USA und China im Bereich KI zwar weit voraus seien, er sieht aber vor allem bei KI in der Industrie eine Chance für eine globale Spitzenposition. Laut Wildberger soll deshalb die Leistungsfähigkeit von Rechenzentren schneller ausgebaut werden. In der VW-Zentrale in Wolfsburg hat eine Serie von Betriebsversammlungen begonnen. Die Belegschaft fordert vom Vorstand Antworten zu angekündigten Sparmaßnahmen. Zehntausende Stellen und 4 Werke sollen in Gefahr sein. Tine Klimach berichtet.
2: Volkswagen fährt im Krisenmodus. Die gesamte Autoindustrie stehe unter enormem Druck, sagte Vorstandschef Oliver Blume in der Wolfsburger Konzernzentrale. Es gehe nun darum, Kosten zu senken. Es sollen konzernweit 50.000 Stellen in Deutschland abgebaut werden. Auch von Werksschließungen ist die Rede. Niedersachsens Ministerpräsident Olaf Lies sagte zuletzt, dass das keine Option sei. Das Land Niedersachsen hält 20% der Stimmrechte bei VW.
1: Kanada hat auf die von den USA verhängten neuen Zölle reagiert, und zwar mit Gegenzöllen. Der kanadische Finanzminister hat mitgeteilt, dass für die Einfuhr mehrerer US-Waren Abgaben von bis zu 50% erhoben werden. Dabei geht es zum Beispiel um Stahl, Molkereiprodukte und Haushaltsgeräte. Zuvor waren Handelsgespräche zwischen beiden Ländern gescheitert. Deshalb hat der US-Präsident Trump Zölle von bis zu 50% auf kanadische Produkte verhängt. Ein Kunde beschwert sich, weil sein halber Brotlaib zu leicht ist. Die Folge? Die Bäckerei, in der er sein Brot gekauft hat, legt sich für 15.000 Euro eine Präzisionswaage zu. Genau so ist es im oberbayerischen Pfaffenhofen an der Ilm passiert. Der Kunde hatte sich so sehr beschwert, dass irgendwann die Behörden in der Bäckerei standen und gesagt haben, halbe Brote dürfen nicht ohne exaktes Wiegen verkauft werden.
3: Schauen wir aufs Radio Oberland Wetter. Heute Abend und heute Nacht. Temperaturen zwischen 16 und 10 Grad und ziemlich wolkig. Und der 3-Tage-Trend fürs Oberland. Morgen, das wäre der Mittwoch, Sonne und Wolken im Mix. Nur vereinzelt mal ein Schauer. Höchstwerte bei 28 Grad. Donnerstag dann wieder Hochsommer. Sonne und Wolken im Mix, aber trocken und nochmal heiß bis 32 Grad. Freitag starten wir dann anfangs noch freundlich. Abmittags dann Schauer und Gewitter. 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
1: Ich bin Helen Martin. Deutschland hat das Zeug dazu, bei künstlicher Intelligenz aufzuholen, meint zumindest Bundesdigitalminister Wildberger. Am Rande der Kabinettsklausur hat der CDU-Politiker gesagt, dass die USA und China im Bereich KI zwar weit voraus seien, er sieht aber vor allem bei KI in der Industrie eine Chance für eine globale Spitzenposition. Laut Wildberger soll deshalb die Leistungsfähigkeit von Rechenzentren schneller ausgebaut werden. Ein Kunde beschwert sich, weil sein halber Brotlaib zu leicht ist. Die Folge? Die Bäckerei, in der er sein Brot gekauft hat, legt sich für 15.000 Euro eine Präzisionswaage zu. Genau so ist es im oberbayerischen Pfaffenhofen an der Ilm passiert. Der Kunde hatte sich so sehr beschwert, dass irgendwann die Behörden in der Bäckerei standen und gesagt haben, halbe Brote dürfen nicht ohne exaktes Wiegen verkauft werden.
2: Schauen wir auf unser Oberland-Wetter. Heute Abend und heute Nacht sinken die Temperaturen auf Werte zwischen 16 und 10 Grad und es ist generell wolkig. Und der 3-Tage-Trend fürs Oberland, morgen am Mittwoch Sonne und Wolken im Mix. Nur vereinzelt mal ein Schauer und Höchstwerte bei 28 Grad. Donnerstag dann wieder Hochsommer, Sonne und Wolken im Mix, aber trocken und nochmal richtig heiß bis 32 Grad. Und Freitag dann starten wir erstmal noch freundlich, ab mittags dann mehr Schauer und Gewitter.

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1: Ich bin Helen Martin. US-Country-Sängerin Dolly Parton ist tot. Sie starb im Alter von 80 Jahren, wie ihre Familie mitgeteilt hat. Mehr als 60 Jahre dauerte Partons Karriere. Zu ihren bekanntesten Hits zählen zum Beispiel Jolene, 9 to 5 und I Will Always Love You. Letzteres wurde durch die Version von Whitney Houston zu einem absoluten Welthit. Dazu war Parton auch Schauspielerin, Unternehmerin und Entertainerin. Wie genau soll die geplante Zuckersteuer der Bundesregierung aussehen? Laut Medienberichten gibt's Pläne, dass die Steuer mehr Produkte betreffen könnte als gedacht, zum Beispiel Zero-Getränke, alkoholfreies Bier, Säfte oder pflanzliche Milch. Ronny Thorau berichtet.
2: Sie sollen der Zuckersteuer unterworfen werden, nicht nur, wie es heißt, um die Menschen zu gesünderer Ernährung zu bewegen, sondern ausdrücklich auch, um mehr Einnahmen für den Haushalt zu generieren. Widerstand kommt von Gesundheitspolitikern der Union und aus dem CSU-geführten Agrarministerium. Die erweiterte Zuckersteuer, heißt es da, entferne sich vom Ziel Gesundheit und gehe über die Vereinbarungen in der Koalition hinaus.
1: Ungefähr 5 Monate ist es her, dass in Bayreuth 2 Regionalzüge im Hauptbahnhof zusammengestoßen sind. 6 Menschen wurden verletzt. Jetzt hat die Staatsanwaltschaft einen Lokführer angeklagt. Dem 65-Jährigen werden vorsätzlicher gefährlicher Eingriff in den Bahnverkehr und fahrlässige Körperverletzung vorgeworfen. Er soll mehrere Signale missachtet haben. Der Film Every Time ist die offizielle Oscar-Einreichung aus Deutschland. Das hat German Films, die Auslandsvertretung des deutschen Films, bekannt gegeben. Every Time ist von der österreichischen Regisseurin Sandra Wollner. Es geht um Ella und ihre Tochter Melly. Die versuchen nach dem plötzlichen Tod der anderen Tochter Jessie ihren Alltag zu bewältigen. Ob der Film auch nominiert wird, das entscheidet sich im Januar nächstes Jahr. Nachts kann es vereinzelt noch regnen, teilweise wird später auch neblig. Das Ganze bei Tiefstwerten zwischen 15 und 10 Grad. Morgen scheint dann wieder mehr die Sonne und es wird auch wieder wärmer, bei 21 bis 28 Grad. Und auch der Donnerstag wird sonnig und teilweise auch heiß.

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1: Ich bin Helen Martin. US-Country-Sängerin Dolly Parton ist tot. Sie starb im Alter von 80 Jahren, wie ihre Familie mitgeteilt hat. Mehr als 60 Jahre dauerte Partons Karriere. Zu ihren bekanntesten Hits zählen zum Beispiel Jolene, 9 to 5 und I Will Always Love You. Letzteres wurde durch die Version von Whitney Houston zu einem absoluten Welthit. Dazu war Parton auch Schauspielerin, Unternehmerin und Entertainerin. Ungefähr 5 Monate ist es her, dass in Bayreuth 2 Regionalzüge im Hauptbahnhof zusammengestoßen sind. 6 Menschen wurden verletzt. Jetzt hat die Staatsanwaltschaft einen Lokführer angeklagt. Dem 65-Jährigen werden vorsätzlicher gefährlicher Eingriff in den Bahnverkehr und fahrlässige Körperverletzung vorgeworfen. Er soll mehrere Signale missachtet haben. Nachts kann es vereinzelt noch regnen, teilweise wird später auch neblig. Das Ganze bei Tiefstwerten zwischen 15 und 10 Grad. Morgen scheint dann wieder mehr die Sonne und es wird auch wieder wärmer bei 21 bis 28 Grad. Und auch der Donnerstag wird sonnig und teilweise auch heiß.

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1: Ich bin Moritz Einzel. Mit Songs wie Jolene, 9 to 5 und I Will Always Love You schrieb sie Musikgeschichte. Jetzt ist US-Country-Legende Dolly Parton im Alter von 80 Jahren gestorben. Das hat ihre Familie mitgeteilt. Über die Todesursache ist bislang nichts bekannt. Parton hat im Laufe ihrer über 60-jährigen Karriere fast 50 Studioalben veröffentlicht und mehr als 100 Millionen Platten verkauft. Keine Country-Musikerin stand häufiger an der Spitze der Charts als sie. Der Volkswagen-Konzern will eventuell bis zu 50.000 Jobs streichen, die Hälfte davon in Deutschland. Das hat VW-Chef Blume auf einer Betriebsversammlung gesagt. Der Stellenabbau soll laut ihm vor allem über Renteneintritte und Altersteilzeit abgewickelt werden und nicht über Kündigungen. Der Betriebsrat wirft Blume vor, seine Leute im Unklaren zu lassen. Teilweise hat die Belegschaft den VW-Boss ausgepfiffen. Hausaufgaben, Prüfungen, vielleicht auch Konflikte mit Mitschülern. Schule kann richtig stressig sein. Bei einer Studie im Auftrag der Krankenkasse Barmer ist jetzt rausgekommen, jeder dritte Jugendliche in Deutschland leidet massiv unter Schulstress. Bei Mädchen ist es sogar fast jede zweite, bei Jungen jeder vierte. Neben Schulstress belasten auch Stress in der Familie und Einsamkeit viele Jugendliche. Der FC Bayern setzt auf Kontinuität in seiner Führungsebene. Der Aufsichtsrat des deutschen Fußballrekordmeisters verlängert die Verträge mit Vorstandschef Jan-Christian Dresen und mit Sportvorstand Max Eberl bis zum Sommer 2029. Das hat das Gremium heute bei seiner Sitzung beschlossen. Am Freitag eröffnet der FC Bayern die neue Bundesliga-Saison mit einem Heimspiel gegen Stuttgart. Vereinzelt kann es noch regnen bei uns im Freistaat. Teilweise wird es später auch neblig. Das Ganze bei Tiefstwerten zwischen 15 und 10 Grad. Morgen scheint dann wieder mehr die Sonne und es wird auch wieder wärmer bei 21 bis 28 Grad. Und auch der Donnerstag wird sonnig und teils auch heiß.

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1: Ich bin Moritz Einzel. Mit Songs wie Jolene, 9 to 5 und I Will Always Love You schrieb sie Musikgeschichte. Jetzt ist US-Country-Legende Dolly Parton im Alter von 80 Jahren gestorben. Das hat ihre Familie mitgeteilt. Über die Todesursache ist bislang nichts bekannt. Parton hat im Laufe ihrer über 60-jährigen Karriere fast 50 Studioalben veröffentlicht und mehr als 100 Millionen Platten verkauft. Keine Country-Musikerin stand häufiger an der Spitze der Charts als sie. Der Volkswagen-Konzern will eventuell bis zu 50.000 Jobs streichen, die Hälfte davon in Deutschland. Das hat VW-Chef Blume auf einer Betriebsversammlung gesagt. Der Stellenabbau soll laut ihm vor allem über Renteneintritte und Altersteilzeit abgewickelt werden und nicht über Kündigungen. Der Betriebsrat wirft Blume vor, seine Leute im Unklaren zu lassen. Teilweise hat die Belegschaft den VW-Boss ausgepfiffen. Vereinzelt kann es noch regnen bei uns im Freistaat. Teilweise wird es später auch neblig. Das Ganze bei Tiefstwerten zwischen 15 und 10 Grad. Morgen scheint dann wieder mehr die Sonne und es wird auch wieder wärmer bei 21 bis 28 Grad. Und auch der Donnerstag wird sonnig und teils auch heiß. 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
1: Ich bin Moritz Einzel. Die Bundesregierung will den Einsatz künstlicher Intelligenz fördern, insbesondere in der Industrie. Digitalminister Wildberger hat im Rahmen der Kabinettsklausur in Brandenburg eingeräumt, dass die USA und China im KI-Bereich einen deutlichen Vorsprung haben. Für Deutschland gehe es aber nicht immer darum, die Nummer eins zu sein, so Wildberger.
2: Wir sind drittgrößte Volkswirtschaft und ich würde mal sagen, das Ziel, Nummer drei, Nummer vier zu sein in der Welt, ist auch mal ein gutes Zwischenziel. Aber wenn wir immer die Latte so hochhängen, dass wir sagen, schaffen wir das überhaupt noch, dann haben wir uns selber die komfortable Entschuldigung gegeben, es gar nicht erst zu machen.
1: Weitere Themen bei der Klausur waren der Bürokratieabbau und die Entlastung der Unternehmen von Berichtspflichten. Trauer um Dolly Parton. Die Country-Legende aus den USA ist im Alter von 80 Jahren gestorben. Das hat ihre Familie bekannt gegeben. Weltberühmt wurde sie mit Hits wie Jolene, 9 to 5 und mit der Ballade I Will Always Love You. US-Präsident Trump will Dolly Parton mit landesweiter Trauerbeflaggung ehren. Für eine Woche soll die amerikanische Flagge in den USA auf Halbmast gesetzt werden. Taxis ohne Fahrer oder Fahrerin, das soll in München nächstes Jahr Realität werden. Ende 2027 will die Google-Schwester Waymo in der bayerischen Landeshauptstadt komplett fahrerlose Taxis für alle anbieten. Schon in den nächsten Wochen soll es die ersten Testfahrten geben. München wäre die erste Stadt in der EU mit so einem Angebot. Der deutsche Fußballrekordmeister FC Bayern setzt an der Führungsspitze auf Kontinuität. Die Münchner haben die Verträge mit Vorstandschef Jan-Christian Dresen und Sportvorstand Max Eberl vorzeitig verlängert. Der Bayern-Aufsichtsrat stimmte auf seiner Sitzung für eine Ausdehnung der Zusammenarbeit bis zum 30. Juni 2029, teilte der Verein mit. Die bisherigen Verträge waren bis Sommer 2027 datiert. Vereinzelt kann es noch regnen bei uns im Freistaat. Teilweise wird es später auch neblig. Das Ganze bei Tiefstwerten zwischen 15 und 10 Grad. Morgen scheint dann wieder mehr die Sonne und es wird auch wieder wärmer bei 21 bis 28 Grad. Und auch der Donnerstag wird sonnig und teils auch heiß.

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1: Ich bin Moritz Einzel. Die Bundesregierung will den Einsatz künstlicher Intelligenz fördern, insbesondere in der Industrie. Digitalminister Wildberger hat im Rahmen der Kabinettsklausur in Brandenburg eingeräumt, dass die USA und China im KI-Bereich einen deutlichen Vorsprung haben. Für Deutschland gehe es aber nicht immer darum, die Nummer eins zu sein, so Wildberger.
2: Wir sind drittgrößte Volkswirtschaft und ich würde mal sagen, das Ziel, Nummer drei, Nummer vier zu sein in der Welt, ist auch mal ein gutes Zwischenziel. Aber wenn wir immer die Latte so hochhängen, dass wir sagen, schaffen wir das überhaupt noch, dann haben wir uns selber die komfortable Entschuldigung gegeben, es gar nicht erst zu machen.
1: Weitere Themen bei der Klausur waren der Bürokratieabbau und die Entlastung der Unternehmen von Berichtspflichten. Taxis ohne Fahrer oder Fahrerin, das soll in München nächstes Jahr Realität werden. Ende 2027 will die Google-Schwester Waymo in der bayerischen Landeshauptstadt komplett fahrerlose Taxis für alle anbieten. Schon in den nächsten Wochen soll es die ersten Testfahrten geben. München wäre die erste Stadt in der EU mit so einem Angebot. Vereinzelt kann es noch regnen bei uns im Freistaat. Teilweise wird es später auch neblig. Das Ganze bei Tiefstwerten zwischen 15 und 10 Grad. Morgen scheint dann wieder mehr die Sonne und es wird auch wieder wärmer bei 21 bis 28 Grad. Und auch der Donnerstag wird sonnig und teils auch heiß.

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1: Ich bin Moritz Einzel. Die US-Country-Sängerin Dolly Parton ist tot. Sie starb im Alter von 80 Jahren, wie ihre Familie mitgeteilt hat. Mehr als 60 Jahre dauerte Partons Karriere. Zu ihren bekanntesten Hits zählen zum Beispiel Jolene, 9 to 5 und I Will Always Love You. US-Präsident Trump kündigte eine einwöchige Trauerbeflaggung zu Ehren Dolly Partons an. In der Bundesregierung zeichnet sich ein Streit um die geplante Zuckersteuer ab. Es gibt Pläne, dass die Steuer mehr Produkte betreffen könnte als gedacht, etwa auch Biermischgetränke und Haferdrinks. Die Union lehnt das ab. SPD-Finanzminister Klingbeil hat die Pläne am Rande der Kabinettsklausur in Brandenburg im RTL-Interview verteidigt.
2: Das Ziel ist doch klar. Wir sehen, dass wir unsere Kinder schützen müssen, dass wir das Gesundheitssystem stärken müssen. Das ist in vielen anderen Ländern passiert. Das machen wir hier auch. Und ich kann Ihnen aus den Gesprächen da drin, ohne Vertraulichkeit zu brechen, glaube ich, sagen, dass da auch die ganze Bundesregierung dahinter steht. Das ist etwas, was wir auf den Weg bringen. Und das ist doch richtig, um unsere Kinder zu schützen, um dafür zu sorgen, dass man in Deutschland gesünder lebt. Dafür ist eine solche Steuer dann noch richtig.
1: Mit der Zuckersteuer sollen unter anderem Einnahmen für den Bundeshaushalt generiert werden. Auf Instagram oder TikTok hängen statt mit Freunden treffen, das ist bei immer mehr Menschen die Devise, wie der neue Freizeitmonitor der Stiftung für Zukunftsfragen zeigt. Da haben nur 19% gesagt, dass sie regelmäßig ihre Freunde treffen. Die Studie sagt auch, dass künstliche Intelligenz eine immer größere Rolle in unserer Freizeit spielt. Aber mehr Menschen als früher machen Sport und auch Ehrenämter sind beliebt. Ungefähr 5 Monate ist es her, dass in Bayreuth 2 Regionalzüge im Hauptbahnhof zusammengestoßen sind. 6 Menschen wurden verletzt. Jetzt hat die Staatsanwaltschaft einen Lokführer angeklagt. Dem 65-Jährigen werden vorsätzlicher gefährlicher Eingriff in den Bahnverkehr und fahrlässige Körperverletzung vorgeworfen. Er soll mehrere Signale missachtet haben. Die Wolken werden weniger, dafür breitet sich zum Teil Nebel aus. Die Temperaturen sinken auf 15 bis 10 Grad. Tagsüber ist es anfangs örtlich trüb, sonst wechseln sich nach letzten Schauern Wolken und immer mehr Sonne ab. Die Höchstwerte erreichen 21 bis 28 Grad. Am Donnerstag scheint die Sonne neben ein paar dünnen hohen Wolken. Am Freitag ziehen von Westen her zum Teil kräftige Schauer und Gewitter durch.

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1: Im Freilichtmuseum Glendleiten gilt freilich immer noch das Motto endlich Ferien. Volles Programm für die Ferien, es gibt einen Walderlebnispfad, das Haus zum Entdecken, ihr könnt Rallyes und Fotosafaris machen oder einfach nur die spannende Geschichte hinter der Glendleiten entdecken. Das nächste traditionelle Sommerkonzert in Murnau an der Mariensäule steht an. Dieses Mal übernimmt das die Musikkapelle Ohlstadt. Braucht's bloß noch schönes Wetter, am Mittwoch ist es soweit. Und am 30. August kommen die Böhmischen Sieben zum Strobelwirt nach Oberhausen. Kostet übrigens nichts, wird aber ein richtig schöner Abend mit böhmischer und mährischer Blasmusik. 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
1: Ich bin Moritz Einzel. Die US-Country-Sängerin Dolly Parton ist tot. Sie starb im Alter von 80 Jahren, wie ihre Familie mitgeteilt hat. Mehr als 60 Jahre dauerte Partons Karriere. Zu ihren bekanntesten Hits zählen zum Beispiel Jolene, 9 to 5 und I Will Always Love You. US-Präsident Trump kündigte eine einwöchige Trauerbeflaggung zu Ehren Dolly Partons an. Ungefähr 5 Monate ist es her, dass in Bayreuth 2 Regionalzüge im Hauptbahnhof zusammengestoßen sind. 6 Menschen wurden verletzt. Jetzt hat die Staatsanwaltschaft einen Lokführer angeklagt. Dem 65-Jährigen werden vorsätzlicher gefährlicher Eingriff in den Bahnverkehr und fahrlässige Körperverletzung vorgeworfen. Er soll mehrere Signale missachtet haben. Die Wolken werden weniger, dafür breitet sich zum Teil Nebel aus. Die Temperaturen sinken auf 15 bis 10 Grad. Tagsüber ist es anfangs örtlich trüb, sonst wechseln sich nach letzten Schauern Wolken und immer mehr Sonne ab. Die Höchstwerte erreichen 21 bis 28 Grad. Am Donnerstag scheint die Sonne neben ein paar dünnen hohen Wolken. Am Freitag ziehen von Westen her zum Teil kräftige Schauer und Gewitter durch.

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1: Ich bin Moritz Einzel. Die umstrittene Rentenreform soll noch in diesem Jahr fertig werden. Das hat Finanzminister Klingbeil im ZDF gesagt, am Rande der Kabinettsklausur in Brandenburg.
2: Die Kommission hat etwas vorgeschlagen, jetzt geht es um die Umsetzung und da sage ich Ihnen auch, das müssen wir bis Jahresende hinbekommen. Wir müssen die sozialen Sicherungssysteme fit machen, dazu gehört auch eine Rentenreform. Aber klar ist doch auch, im Detail werden wir diskutieren.
1: Es gehe auch darum, gegenüber Bürgerinnen und Bürgern Vertrauen zu schaffen, betonte der SPD-Chef. Klingbeil ergänzte, in Deutschland seien über 20 Jahre lang notwendige Reformen verschlafen worden. Nach dem Vorfall mit einer Sprengstoffdrohne am Leipziger Flughafen will die Bundesregierung die Urheber zur Rechenschaft ziehen. Bundeskanzler Merz hat vor der Kabinettsklausur gesagt:
3: Die Bundesregierung erlegt Urhebern hybrider Angriffe einen Preis auf. Sie werden dafür bezahlen. Das ist ein wichtiges Ziel des Gesetzespaketes zu den Nachrichtendiensten, das wir im August im Kabinett bereits beschlossen haben.
1: Demnächst wolle sich die Regierung zu Erkenntnissen über die Urheber des Vorfalls äußern. Trauer um die US-Country-Sängerin Dolly Parton. Sie ist im Alter von 80 Jahren gestorben. Das teilte ihre Familie mit. Parton wurde mit Hits wie Jolene und der Ballade I Will Always Love You bekannt. Im Laufe ihrer über 60-jährigen Karriere veröffentlichte Dolly Parton fast 50 Studioalben und verkaufte mehr als 100 Millionen Platten. Es ist das Wunder von Linz. Österreichs Fußballmeister, der Linzer ASK, hat sich erstmals für die Champions League qualifiziert. Aber das war nichts für schwache Nerven. Nach dem 0:3 im Playoff-Hinspiel bei Celtic Glasgow sah es auch eigentlich schon zappenduster aus. Erst recht, als die Schotten auch jetzt im Rückspiel am Abend in Führung gegangen sind. Aber Linz gewann am Ende mit 5:1 nach Verlängerung und ist am Donnerstag bei der Auslosung der Champions League-Liga-Phase mit im Topf. Die Wolken werden weniger, dafür breitet sich zum Teil Nebel aus. Die Temperaturen sinken auf 15 bis 10 Grad. Tagsüber ist es anfangs örtlich trüb, sonst wechseln sich nach letzten Schauern Wolken und immer mehr Sonne ab. Die Höchstwerte erreichen 21 bis 28 Grad. Am Donnerstag scheint die Sonne neben ein paar dünnen hohen Wolken. Am Freitag ziehen von Westen her zum Teil kräftige Schauer und Gewitter durch.

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1: Ich bin Moritz Einzel. Die umstrittene Rentenreform soll noch in diesem Jahr fertig werden. Das hat Finanzminister Klingbeil im ZDF gesagt, am Rande der Kabinettsklausur in Brandenburg.
2: Die Kommission hat etwas vorgeschlagen, jetzt geht es um die Umsetzung. Und da sage ich Ihnen auch, das müssen wir bis Jahresende hinbekommen. Wir müssen die sozialen Sicherungssysteme fit machen, dazu gehört auch eine Rentenreform. Aber klar ist doch auch, im Detail werden wir diskutieren.
1: Es gehe auch darum, gegenüber Bürgerinnen und Bürgern Vertrauen zu schaffen, betonte der SPD-Chef. Klingbeil ergänzte, in Deutschland seien über 20 Jahre lang notwendige Reformen verschlafen worden. Nach dem Vorfall mit einer Sprengstoffdrohne am Leipziger Flughafen will die Bundesregierung die Urheber zur Rechenschaft ziehen. Bundeskanzler Merz hat vor der Kabinettsklausur gesagt:
3: Die Bundesregierung erlegt Urhebern hybrider Angriffe einen Preis auf. Sie werden dafür bezahlen. Das ist ein wichtiges Ziel des Gesetzespaketes zu den Nachrichtendiensten, das wir im August im Kabinett bereits beschlossen haben.
1: Demnächst wolle sich die Regierung zu Erkenntnissen über die Urheber des Vorfalls äußern. Die Wolken werden weniger, dafür breitet sich zum Teil Nebel aus. Die Temperaturen sinken auf 15 bis 10 Grad. Tagsüber ist es anfangs örtlich trüb, sonst wechseln sich nach letzten Schauern Wolken und immer mehr Sonne ab. Die Höchstwerte erreichen 21 bis 28 Grad. Am Donnerstag scheint die Sonne neben ein paar dünnen, hohen Wolken. Am Freitag ziehen von Westen her zum Teil kräftige Schauer und Gewitter durch.

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1: Ich bin Moritz Einzel. Nach dem Tod von Dolly Parton hat US-Präsident Trump in den Vereinigten Staaten Trauerbeflaggung angeordnet. Er sprach von einem wahren Verlust für Millionen von Menschen. Die US-Country-Ikone Parton ist im Alter von 80 Jahren in Nashville gestorben. Weltweit bekannt wurde sie mit Hits wie Jolene, 9 to 5 und der Ballade I Will Always Love You. Kanzleramtschefin Warken ist überzeugt, dass die schwarz-rote Koalition die umstrittene Rentenreform wie geplant in diesem Jahr auf den Weg bringen wird. Das gelte auch für weitere Vorhaben wie die Reform der Pflegeversicherung und die Neuregelung des Arbeitszeitgesetzes, sagte die CDU-Politikerin in der ARD.
2: Das alles wird jetzt kommen, muss jetzt kommen. Es wird ein Herbst werden, der sehr arbeitsreich sein wird. Aber ich bin guter Dinge. Wir haben alle den gemeinsamen Willen, die Dinge jetzt auch auf einen guten Weg zu bringen. Und das werden wir jetzt im Herbst auch tun.
1: Die Bundesregierung setzt heute ihre Kabinettsklausur in Brandenburg fort. Im Mittelpunkt stehen dabei die Wirtschaft und das Thema Hitzeschutz. Im Landkreis Hof ist ein touristisches Großprojekt geplant. Ein Wanderweg im Frankenwald soll über zwei lange Fußgängerhängebrücken führen. Doch daraus wird erstmal nichts. Der Bayerische Verwaltungsgerichtshof hat die Pläne in einer Eilentscheidung auf Eis gelegt. Geklagt hatten Umweltschützer. Sie sehen einen unzulässigen Eingriff in Natur und Landschaft. Der deutsche Fußballrekordmeister FC Bayern hat die Verträge mit Vorstandschef Jan-Christian Dresen und Sportvorstand Max Eberl vorzeitig verlängert. Sie laufen jetzt bis Mitte 2029. Vereinspräsident Herbert Heiner begründete die Entscheidung des Bayern-Aufsichtsrates mit dem Wunsch nach Kontinuität und Verlässlichkeit. Die Wolken werden weniger, dafür breitet sich zum Teil Nebel aus. Die Temperaturen sinken auf 15 bis 10 Grad. Tagsüber ist es anfangs örtlich trüb, sonst wechseln sich nach letzten Schauern Wolken und immer mehr Sonne ab. Die Höchstwerte erreichen 21 bis 28 Grad. Am Donnerstag scheint die Sonne neben ein paar dünnen hohen Wolken. Am Freitag ziehen von Westen her zum Teil kräftige Schauer und Gewitter durch.